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1: In Dresden ist die Schlossfähre zwischen Pillnitz und Kleinschachwitz in beiden Richtungen bis Mitte Juni außer Betrieb. Melde auch du uns Staus und Blitzer unter 0800 50 5 mal die 9.
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0: Support.
1: Viele Wolken sind unterwegs, dazu kann vereinzelt noch etwas Regen runterkommen. Später wird es zwischendurch auch mal lockerer am Himmel. Aktuell liegen die Tiefstwerte bei 6 bis 3 Grad. Tagsüber ziehen wieder mehr Wolken rein und ab und zu gibt's Schauer, vielleicht auch mal ein kurzes Gewitter. Temperaturen dann bei 10 bis 12 Grad.
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1: In Dresden ist die Schlossfähre zwischen Pillnitz und Kleinschachwitz in beiden Richtungen bis Mitte Juni außer Betrieb. Melde auch du uns Staus und Blitzer unter 0800 50 5 mal die 9.

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3: Auf der A9 Halle-Leipzig Richtung Berlin ist am Schkeuditzer Kreuz in der Überleitung zur A14 Richtung Halle ein Unfall passiert. Und in Dresden ist die Schlossfähre zwischen Pillnitz und Kleinschachwitz in beiden Richtungen bis Mitte Juni außer Betrieb. Melde auch du uns Staus und Blitzer unter 0800 50 5 mal die 9.
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0: Support. Viele Wolken sind unterwegs, dazu kann vereinzelt noch etwas Regen runterkommen. Später wird es zwischendurch auch mal lockerer am Himmel. Aktuell liegen die Tiefstwerte bei 6 bis 3 Grad. Tagsüber ziehen wieder mehr Wolken rein und ab und zu gibt's Schauer, vielleicht auch mal ein kurzes Gewitter. Temperaturen dann bei 10 bis 12 Grad.
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0: Auf der A9 Halle-Leipzig Richtung Berlin ist am Schkeuditzer Kreuz in der Überleitung zur A14 Richtung Halle ein Unfall passiert. In Dresden ist die Schlossfähre zwischen Pillnitz und Kleinschachwitz in beiden Richtungen bis Mitte Juni außer Betrieb. Melde auch du uns Staus und Blitzer unter 0800 50 5 mal die 9.
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1: In Dresden ist die Schlossfähre zwischen Pillnitz und Kleinschachwitz in beiden Richtungen bis Mitte Juni außer Betrieb. Melde auch du uns Staus und Blitzer unter 0800 50 5 mal die 9.
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1: Ich bin Hanna. Hallo. Wie können die Menschen in Deutschland entlastet werden? Nachdem die Entlastungsprämie im Bundesrat gestoppt wurde, will die Bundesregierung das weitere Vorgehen prüfen. Der Wirtschaftsweise Felbermayr fordert bei NTV eine Steuerentlastung für mittlere Einkommen. Die Verbraucherzentrale war zuletzt für Direktzahlungen. Deutschland und die Ukraine wollen stärker militärisch zusammenarbeiten. Beide Länder wollen gemeinsam neue Drohnen entwickeln, wie Verteidigungsminister Pistorius bei einem Besuch in Kiew bekannt gab. Die Ukraine habe in den vergangenen Jahren beachtliche technologische Sprünge in dem Bereich hingelegt, so Pistorius. In Hamburg soll ein Jugendlicher einen Anschlag geplant haben. Der 17-jährige Syrer wurde von Spezialkräften der Polizei festgenommen. Er soll zu den Plänen von der Terrormiliz IS inspiriert worden sein. Bei Durchsuchungen wurden unter anderem Dünger und auch ein Messer gefunden. Mehr als 250 Vorschläge für das Tag der Sachsen-Motto sind bei der Stadt Plauen eingegangen. Eine Jury hat 4 ausgewählt. Herzlich sächsisch Spitze, Spitze dich zu sehen, gemeinsam sind wir Spitze und gemeinsam Spitze feiern. Auf der Seite der Stadt gibt's nun ein Online-Voting dazu.
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3: Ein paar Wolken sind schon am Start. Später ziehen mehr Wolken auf und immer wieder kommt ein Schauer runter, vereinzelt auch mal mit Gewitter und Graupel. In den Bergen gibt's dazu sogar Schneeschauer. Die Höchstwerte liegen heute bei 10 bis 12 Grad. Morgen erst grau und noch etwas Regen, dann lockert's zwischendurch auf. Später wieder Schauer bei maximal 16 Grad.
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3: Auf der A72 Zwickau Richtung Plauen liegen zwischen Reichenbach und Treuen Metallteile auf der Fahrbahn. Die B87 Leipzig Richtung Torgau ist zwischen Torgau und Herzberg wegen eines Polizeieinsatzes voll gesperrt. Auf der B170 Zinnwald Richtung Dresden ist zwischen Oberheslich und dem Abzweig nach Hermsdorf ein Unfall passiert. Und in Dresden ist die Schlossfähre zwischen Pillnitz und Kleinschachwitz in beiden Richtungen bis Mitte Juni außer Betrieb. Melde auch du uns Staus und Blitzer unter 0800 50 5 mal die 9.
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1: Ich bin Christiane. Hallo. Zur Modernisierungsagenda für Sachsen gibt Ministerpräsident Kretschmer heute eine Regierungserklärung im Landtag in Dresden ab. Die öffentliche Verwaltung soll umfassend modernisiert werden. Weniger Bürokratie und mehr Effizienz. Das ist das Ziel, um Wirtschaft, Kommunen und Bürger zu entlasten. Die 1.000 Euro Entlastungsprämie ist ja vorerst gestoppt. Heute wollen Union und SPD beraten, wie es jetzt weitergeht. Am Nachmittag kommt der Koalitionsausschuss zusammen. Zuletzt gab es Forderungen, dass die Prämie komplett aufgegeben werden und stattdessen die Einkommensteuer reformiert werden sollte. Der Eurovision Song Contest in Wien nimmt Fahrt auf. Heute Abend steht das erste Halbfinale an. 15 Länder bewerben sich um die 10 Plätze im Finale am Samstag. Mit dabei auch der Favorit Finnland. Deutschland ist als eines der großen Geldgeberländer wie immer automatisch im Finale dabei.
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3: Ein paar Wolken sind schon am Start. Später ziehen mehr Wolken auf und immer wieder kommt ein Schauer runter, vereinzelt auch mal mit Gewitter und Graupel. In den Bergen gibt's dazu sogar Schneeschauer. Die Höchstwerte liegen heute bei 10 bis 12 Grad. Morgen erst grau und noch etwas Regen, dann lockert's zwischendurch auf. Später wieder Schauer bei maximal 16 Grad.
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3: Die B87 Leipzig Richtung Torgau ist zwischen Torgau und Herzberg wegen eines Polizeieinsatzes voll gesperrt. Die B170 Zinnwald Dresden ist zwischen Oberheslich und dem Abzweig nach Hermsdorf nach einem Unfall voll gesperrt. Und in Dresden ist die Schlossfähre zwischen Pillnitz und Kleinschachwitz in beiden Richtungen bis Mitte Juni außer Betrieb. Melde auch du uns Staus und Blitzer unter 0800 50 5 mal die 9.
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5: Kurz vor 6 ist es. Moin.
6: Ich bin Christiane. Hallo. Die sogenannte Modernisierungsagenda für Sachsen ist heute Thema im Landtag in Dresden. Ministerpräsident Kretschmer gibt dazu eine Regierungserklärung ab. Die öffentliche Verwaltung in Sachsen soll umfassend modernisiert werden. Weniger Bürokratie und mehr Effizienz, das ist das Ziel, um Wirtschaft, Kommunen und Bürger zu entlasten. Sachsen hat bislang weniger Wolfsrisse zu beklagen als im Vorjahr. Die aktuelle Statistik im Landesumweltamt zeigt, bis Ende April wurden knapp 120 Nutztiere von Wölfen getötet, darunter Schafe, Ziegen und Rinder. Das sind rund 50 weniger als ein Jahr zuvor. Besonders viele Wolfsrisse gab es in den Landkreisen Bautzen und Görlitz. Die 1.000 Euro Entlastungsprämie ist ja vorerst gestoppt. Heute wollen Union und SPD beraten, wie es jetzt weitergeht. Am Nachmittag kommt der Koalitionsausschuss zusammen. Zuletzt gab es Forderungen, dass die Prämie komplett aufgegeben werden und stattdessen die Einkommensteuer reformiert werden sollte. Die Friedensgespräche zwischen dem Iran und den USA kommen nicht voran. US-Präsident Trump hatte Teherans jüngsten Vorschlag zuletzt als Müll betitelt. Die aktuelle Waffenruhe bezeichnete der US-Präsident außerdem als extrem brüchig. Iran drohte im Falle eines Angriffs mit Vergeltung. Der Eurovision Song Contest in Wien nimmt Fahrt auf. Heute Abend steht das erste Halbfinale an. 15 Länder bewerben sich um die 10 Plätze im Finale am Samstag. Mit dabei auch der Favorit Finnland. Deutschland ist als eines der großen Geldgeberländer wie immer automatisch im Finale dabei.
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5: Also ich bin ja auch kein Fan vom Frühaufstehen, bin ich ja mal ganz ehrlich, ne? Aber heute lohnt sich das richtig im Freistaat. Ist nämlich noch richtig schön freundlich zum Start hier in Dienstag. Wir haben zwar knackig frische 7 Grad jetzt in Dresden, 5 sind es in Chemnitz und bei 4 Grad stehen wir jetzt aktuell in Leipzig. Gott, es fühlt sich fast ein bisschen wie Winter an. Aber die Wolken, die sind noch nicht ganz am Start. Wir kriegen noch richtig schön viel Sonne zum Morgen ab. Ab dem Vormittag zieht sich das dann zu und dann kommen die Schauer auch wieder in den Freistaat rein. Bis zu 9 Grad kriegen wir heute maximal. Morgen dann auch eher wechselhaft und 12 Grad maximal.
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5: 5.58 Uhr. Gucken wir mal rauf hier auf die Straßen. Ich aktualisiere das hier nochmal fix. Wir haben in Dresden die Schlossfähre zwischen Pillnitz und Kleinschachwitz in beiden Richtungen bis Mitte Juni wegen Wartungsarbeiten außer Betrieb. Dann die B87 Leipzig Richtung Torgau. Die ist zwischen Torgau und Herzberg wegen einem Polizeieinsatz aktuell voll gesperrt. Hast du noch was? Staus oder Blitzer? Dann her damit. 0800 50 5 mal die 9 oder schick eine WhatsApp. Nummer dafür findest du auf energy.de/Sachsen. Dein nächstes Energy Sachsen Verkehrsupdate kommt hier sofort rein, wenn es gerade.
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5: Moin schön, 6 Uhr jetzt im Freistaat. Ich bin Nick, dein Knallwachmacher als Urlaubsvertretung für Max Music. 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

0: mit den meisten neuen Hits, der meisten Musik. 6:02 haben wir. Energy Sachsen, knallwach geht's hier durch den Dienstagmorgen. 12. Mai haben wir heute. Machen wir mal einen kleinen Throwback. Happy Birthday jetzt mal an den Tamagotchi. Der ist nämlich heute vor 29 Jahren released worden. Ja, das war dieser kleine Vielfraß, der dir morgens schon den letzten Nerv geraubt hat. Aber wir mussten ihn doch irgendwie lieb haben, oder? Das war auch meine Morgenroutine. Morgens vor der Schule erstmal noch einen Tamagotchi füttern und dann ging's los. Und dann bloß aufpassen, dass das Vieh in der Tasche ruhig blieb, damit man sie nicht wegnimmt und es dann elendig verhungert. Nicole aus Dresden, an welchem Punkt deiner Morgenroutine bist du denn heute?
1: Ja, ich mache mich jetzt fertig für die Arbeit und dann geht's los.
0: Ja, nice. Dann komme ich einfach mit und pack dir die meisten neuen Hits mit dazu. Jetzt Miles Smith, Drive Safe. Happy Dienstag.

0: Smith und Niall Horan, Drive Safe, 6 und 9 Minuten, Energy Sachsen, knallwach, starten wir hier zusammen rein in deinen Dienstag. Ich bin Nick und es ist ja Gott sei Dank auch eine Short Week, das heißt, du kannst dich heute schon mal wie am Donnerstag irgendwie fühlen, weil wir morgen am Mittwoch einfach einen Freitag vorziehen. Besser kann so eine Woche nicht laufen. 3-Tage-Woche, da können wir uns dran gewöhnen, oder? Gucken wir mal kurz auf den Verkehr hier bei uns im Freistaat. Hier zum Start in Dienstag ist es noch relativ entspannt. In Dresden, wenn du übers Wasser willst, musst du auf jeden Fall heute eine Brücke nutzen, denn in Dresden ist die Schlossfähre zwischen Pillnitz und Kleinschachwitz. In beiden Richtungen bis Mitte Juni werden Wartungsarbeiten außer Betrieb und gerade reinkommen B170 Zinnwald Richtung Dresden zwischen Oberhäslich und dem Abzweig nach Hermsdorf nach dem Crash jetzt aktuell voll gesperrt. 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Gucken wir nochmal fix aufs Wetter. Heute Morgen ist es fast überall im Freistaat richtig sonnig, vor allem in Leipzig und Dresden kannst du nochmal richtig viel Sonne abcashen. Das Ganze aber eher bei frischen Temperaturen, heute bis zu 9 Grad maximal.
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Moin schön, Energy Sachsen Knallbach hier mit Nick am Start um 6.16 Uhr, 14 Minuten vor 6:30 ist es. 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

0: Komm gut in Dienstag, 7.21 Uhr, Energy Sachsen, Knallwachmann hier für Max Music. Moin schön. Frühling im Freistaat, das heißt auch über Nacht kannst du ordentlich mal die Fenster offen lassen. Das geht gerade so super klar. Ich bin ja auch ein Riesenfan von Frischluft beim Pennen. Aber damit steigt natürlich auch das Risiko für tierischen Besuch. Sina aus Leipzig, gerade auf 0351 28 98 9000. Long story short, du hattest was Flatterndes in der Bude. Erzähl mal.
1: Ich saß vorhin auf der Couch, hab meinen Kaffee getrunken und konnte von meinem Wohnzimmer durch den Spiegel, der im Flur hängt, in die Küche schauen. Und ich habe so komische Geräusche gehört und da saß einfach eine Elster in meiner Küche und hat von meinem Biomüll genascht, weil ich den kurz vorher rausgenommen hatte und halt in der Küche habe stehen lassen. Und ich konnte es gar nicht glauben, dass da wirklich ein Vogel in meiner Küche saß. Das ist so verrückt.
0: Das ist krass. So eine Elster in der Bude hatte ich jetzt auch noch nicht. Hoffentlich hat die nichts mitgenommen. Diese biestischen kleinen Viecher. Außer vielleicht ein bisschen Biomüll. Hier bekommst du den ganzen Morgen die meisten neuen Hits und Good Vibes. Jetzt Dasha Austin.

0: 7:28 Uhr, hier ist Energy Sachsen, starte Knallbach rein mit den meisten neuen Hits, der meisten Musik. Hast du eigentlich schon deinen Balkon oder deine Terrasse so richtig fertig zum Chillen? Also ich will morgen mal los ein paar Pflanzen klären, ist dann halt auch wieder so ein klassisches Do-It-Yourself-Projekt. Welcher krasse DIY gerade bei dir in der Pipeline liegt? Schick eine WhatsApp-Sprache an die 0351 28 98 9000. 7:50 Uhr, hör mal rein.
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0: 7:30 Uhr. Morgen.
9: Ich bin Christiane. Hallo. Zur Modernisierungsagenda für Sachsen gibt Ministerpräsident Kretschmer heute eine Regierungserklärung im Landtag in Dresden ab. Die öffentliche Verwaltung soll umfassend modernisiert werden. Weniger Bürokratie und mehr Effizienz. Das ist das Ziel, um Wirtschaft, Kommunen und Bürger zu entlasten. Die Spitzen von Union und SPD wollen heute einen Weg raus aus dem Entlastungsprämienproblem finden. Im Koalitionsausschuss soll es um die Frage gehen, ob das Projekt beerdigt wird und welche anderen Entlastungsmöglichkeiten es sonst geben könnte. Bei der Stadt Plauen sind mehr als 250 Vorschläge für das Motto zum Tag der Sachsen eingegangen. Eine Jury hat 4 davon ausgewählt. Herzlich sächsisch Spitze, Spitze dich zu sehen, gemeinsam sind wir Spitze und gemeinsam Spitze feiern. Auf der Seite der Stadt im Netz gibt's jetzt ein Online-Voting dazu.
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0: Es ist schon ganz schön frisch im Freistaat und so langsam kommen hier auch die Wolken rein. Aber nur teilweise jetzt über Leipzig. Hinten im Bautzen hast du jetzt auch ein bisschen Sonne. So hat jeder hier heute mal Sonne abgekriegt und dann passt es auch erstmal. Vitamin D-Speicher sinnvoll. Bis zu 9 Grad kriegen wir heute maximal. Ab Nachmittag dann immer wieder dicke Wolken und auch Schauer dabei. Morgen ähnlich wechselhaft, aber auch wieder mit ein bisschen Sonne.
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0: 7:32 Uhr, 7:58 Uhr ist es. Wir gucken mal rauf auf die Straßen. Unter anderem Stadtverkehr Dresden, Fritz-Löffler-Straße in Höhe der Reichenbach-Straße sind die Ampeln ausgefallen. A4, Erfurt Richtung Dresden am Kreuz Chemnitz haben wir einen Liegenbleiber. Auf der rechten Spur eine LKW und auf der A4 Chemnitz Richtung Dresden zwischen Dresden-Neustadt und Dresden-Flughafen stehst du aktuell an. 2 Kilometer Passierdauer, check ich mal für dich, schwankt hier zwischen 5 bis 10 Minuten.
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0: In Breitenbrunnen stehen sie auf der Hauptstraße, hat René gemeldet. Danke dir. Und in Leipzig, Permoserstraße. Hast du noch was? Staus oder Blitzer? Dann her damit. 0800 50 5 mal die 9 oder schick eine WhatsApp. Nummer dafür findest du auf energy.de/sachsen. Dein nächstes Energy Sachsen Verkehrsupdate. Kommt hier sofort rein, wenn's kracht.
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0: Moini, 7:33 Uhr, kurz nach 7:30 Uhr. Knallwachmacher Nick für dich am Start. Und Jasper, guten Morgen.
11: Hallo, guten Morgen.
0: Sag mal, WM geht ja los in vier Wochen.
11: Ich bin sehr hyped.
0: Für wie viel Kohle würdest du dir denn eigentlich alle Spiele angucken? Also jetzt hier nicht sowas wie, was weiß ich, Kanada gegen Australien oder so, sondern wie wär's zum Beispiel mit Elfenbeinküste gegen Ecuador?
11: Boah, ich bin ja eh hyped. Ich hab eh Bock auf die WM. Gib mir zwei Döner und ein Ei ran, dann gucke ich mir alle an.
0: Oh wow. Also Fox News würde dir 50.000 Dollar dafür geben.
11: 50.000?
0: Ja, ist gerade über Indeed ausgeschrieben. Du musst dir alle Spiele angucken. Du musst aber auch krass Social Media Content produzieren. Jetzt kommst, dein Arbeitsplatz ist in einem Glaskasten auf dem Times Square in New York. Kannst du schön beobachten.
11: Das ist ein bisschen weird. Ich frag gleich mal den Chef, ob ich frei haben kann.
0: Stell mir gerade vor, wie du bei einem Deutschland-Tor jubelst und die dich alle nur doof angucken.
11: Was hat der Typ?
0: Komm gut in deinen Dienstag jetzt.
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0: chilligen Dienstag mit Alex Barron, Ordinary, Energy Sachsen, Knallwache um 7:39 Uhr. Schaffe, Häusle baue, das hat sich ein Dude aus Alabama wahrgemacht und so ein Selfmade über YouTube-Tutorials ein ganzes Haus gebaut. Ein krasses DIY-Projekt, der ist sogar fertig und das Haus steht noch. Wie sieht's eigentlich bei dir aus? Was war denn so dein letzter DIY-Erfolg? Den ganzen Morgen sammeln wir ja schon ein paar Sprachnachrichten. Telly aus Leipzig zum Beispiel hat sich reingemeldet und die macht eine ganz scharfe Sache.
1: Wir machen zu Hause mal Chili-Paste selbst. Mein Vater züchtet im Garten eigene Habaneros, die sind noch richtig scharf und wenn die ausgewachsen sind, werden die in Öl eingelegt und nochmal so ein paar Gewürzen zusammengemischt und dann hat man so eine geile Chili-Paste zu Gemüse, Fleisch, vegetarischen, was auch immer. Das ist richtig lecker.
2: Bei mir war es Starthilfe geben beim Auto. Ich bin liegen geblieben und wusste nicht, wie man das wieder fit bekommt. Dann habe ich mir fix ein YouTube-Tutorial reingezogen und dann lief das auch.
0: Oha, krass. Ist mir auch schon mal passiert und ich stand dann aber auch erstmal da. Ich hatte weder Startkabel noch sonst irgendwas und musste mich dann da abholen lassen von einer Freundin und die hat sich ein bisschen drüber lustig gemacht, dass sie es kann und ich nicht. Danke dafür. Schick auch eine Sprachnachricht mit deinem größten DIY-Erfolg an die 0351 28 98 9000. Jetzt die meisten neuen Hits hier zum Start in deinen Dienstag. Das ist Somber Homewrecker.

Guten Morgen mit den meisten neuen Hits, der meisten Musik, 7.44 Uhr. Energy Sachsen ist bei dir, gerade beim Bäcker. Ich finde das immer morgens geil, wenn du so gerade aus den Augen gucken kannst und dann sollst du dich da entscheiden und dann diese Namen beim Bäcker, ja. Letztens habe ich so eine Erdbeerschnitte gesehen, der Erdbeer-Whoopi. Und du denkst dir so, Alter, die Kalorien, die schreien dich ja hier quasi schon an. Und du hast einmal morgens beim Bäcker deine ganze Würde abgegeben, weil das irgendwie falsch ausspricht und sich alle drüber kaputt lachen. Richtig geiler Moment auf jeden Fall. Gucken wir mal rüber aufs Wetter. Und das ist ja eher herbstlich, winterlich, aber alles andere als Frühling. Wir haben um die 8 Grad jetzt in Dresden. 6 sind es in Leipzig und 6 auch in Chemnitz. Bis zu 9 Grad kriegen wir heute maximal. So langsam ziehen die Wolken rein, aber der Großteil von Freistadt, der hat jetzt noch ein bisschen Sonne.

0: 7.48 Uhr, gleich 10 Minuten vor 8. Moini!
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0: 7.50 Uhr, 10 Minuten vor 8 ist es. Rein geht's hier in den zweiten Tag der Woche. Dienstag, Energy Sachsen knallwach mit Nick hier am Start für unseren Urlauber Max Music. Ja, und in einem Monat, da ist es soweit. Da holen wir uns das Ding endlich mal wieder nach Hause. Shakira mit ihrem ganz neuen Die Die zusammen mit Burna Boy. Das ist nämlich der offizielle WM-Song. Und in 4 Wochen, wie gesagt, startet schon das erste WM-Eröffnungsspiel. Crewmember Jasper jetzt bei mir im Studio. Guten Morgen.
1: Hallo.
0: Sag mal, wie sieht die To-Do aus, bis es losgeht?
1: Ja, Road to Sommermärchen sieht so aus, dass Ende Mai erstmal der Bundestrainer entscheidet, welcher Spieler mit dürfen. Das ist ja auch mal so ganz viel Drama. Mhm. Bisschen wie bei Germany's Next Topmodel. nur mit weniger Tränen hoffentlich.
0: Ganz ehrlich, ich würde ja so ein bisschen heulen, wenn er mich nicht mitnehmen würde, mich ganz ehrlich.
1: Boah, schon bitter, glaube ich.
0: Wie geht's weiter?
1: Dann geht's ab ins Trainingslager und Mitte Juni dann unser erstes Spiel.
0: Ja, wie ist denn das jetzt? Also, die sind ja da drüben in Mexiko, Kanada und in den USA und das ist ja eine ganz andere Zeitzone. Also, das ist irgendwie, muss ich jetzt Urlaub nehmen, 4 Wochen oder wie sieht's aus?
1: Nee, das passt tatsächlich. Wir haben Glück gehabt mit den Spielen von der Nationalmannschaft. In der Gruppenphase fangen alle Spiele der Deutschen vor 22 Uhr an.
0: Na, Na Gott sei Dank komme ich vorm Sandmännchen noch ins Bett. Das ist ja super. Also, ich bin wirklich gespannt, ob wir das Ding dieses Jahr mal mit nach Hause holen.
1: Ich habe ein gutes Gefühl.
0: Ich hätte ja mal Bock wieder auf so eine Bierdusche wie damals. 2014, als sie das Ding gemüllert haben.
2: Der kommt an! Mach ihn! Mach ihn! Er macht ihn! Mario!
0: Und dann habe ich die Bierdusche von hinten gekriegt. Ne? Meine erste!

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6: Heute hast du noch mal was ganz Besonderes vor. Im Countdown Dresden findet die Länderparty statt. 20.30 Uhr geht der ganze Spaß los und jeder bringt einfach sein Favorite-Essen aus seinem Heimatland mit. Mach dich ready für einen niceen Austausch, eine chillige Atmosphäre und vor allem bring deine Freunde mit. Ganz viel Spaß. Du hast noch einen Tipp für ein geiles Event? Schick uns eine Mail an wasgeht@energy.de.
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6: 8 Uhr haben wir's. Morgen.
8: Ich bin Christiane. Hallo. Die Spitzen von Union und SPD wollen heute einen Weg raus aus dem Entlastungsprämienproblem finden. Im Koalitionsausschuss soll es um die Frage gehen, ob das Projekt beerdigt wird und welche anderen Entlastungsmöglichkeiten es sonst geben könnte. Zur Modernisierungsagenda für Sachsen gibt Ministerpräsident Kretschmer heute eine Regierungserklärung im Landtag in Dresden ab. Die öffentliche Verwaltung soll umfassend modernisiert werden. Weniger Bürokratie und mehr Effizienz. Das ist das Ziel, um Wirtschaft, Kommunen und Bürger zu entlasten. Die Lufthansa streicht weitere Flüge von und nach Sachsen. 4-mal pro Tag fliegt sie derzeit noch von Leipzig und Dresden nach Frankfurt. Ab Juni fällt an beiden Airports ein Flug weg. Die Lufthansa begründet das mit gestiegenen Kerosinpreisen und hohen Standortkosten. Insgesamt will die Lufthansa im Sommer bis zu 20.000 Kurzstreckenflüge streichen. Die Waffenruhe im Irankrieg hängt nur noch an einem seidenen Faden. So sieht es US-Präsident Donald Trump. Die USA erhöhen den wirtschaftlichen Druck auf den Iran. Banken drohen jetzt Sanktionen, sollten sie Geschäfte mit chinesischen Raffinerien machen, die iranisches Öl verarbeiten. China ist Hauptabnehmer von iranischem Öl.
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6: Kannst auf jeden Fall noch mal ein bisschen Sonne auscashen hier, bevor es gleich at work richtig durchgeht. Wir haben fast überall im Freistaat immer noch mal eine kleine Sonnenlücke und Werte jetzt in Chemnitz um die 6 Grad. 6 Grad auch in Leipzig und 7 Grad in Dresden. So ist es. Bis zu 9 Grad heute maximal drin, nachher wieder ein paar Schauer dabei. Wechselhaft ist es mit dicken Wolken, aber gelegentlich kann auch noch mal die Sonne durchkommen. Morgen ähnlich wie heute.
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6: 8:03, wir gucken rauf auf die Straßen. Unter anderem haben wir die A4, Erfurt Richtung Dresden. Hier haben wir einen Pannenbrummi, der ist liegen geblieben am Kreuz Chemnitz auf der rechten Spur. Dann haben wir die B170, Zinnwald Richtung Dresden, zwischen Oberhäslich und dem Abzweig nach Hermsdorf. Nach dem Crash aktuell voll gesperrt.
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6: In Dresden stehen sie auf der Tennichstraße, hat Kai gemeldet, danke dir. Dann haben wir Breitenbrunn, die Hauptstraße und in Leipzig Permoserstraße stehen sie. Hast du noch was? Staus oder Blitzer? Dann her damit. 0800 50 5 mal die 9 oder schick eine WhatsApp. Nummer dafür findest du auf energy.de/sachsen. Dein nächstes Energy Sachsen Verkehrsupdate kommt hier sofort rein, wenn's kracht.
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6: Good morning, 8:04 jetzt in Dresden, Leipzig und Chemnitz. Nick hier, dein Knallwachmacher für Max Music. Oh, da gönnt sich ein bisschen Uli über die Short Week. Und du erlebst deine Energy Sachsen Stars hautnah. 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

0: Hey, die Jungs von Coldplay, 8.11 Minuten. Moini am Dienstagmorgen. Ja, wenn du heute Nachmittag nach Feierabend noch auf ein schnelles Date mit deinen Lieblingsleudys in Dresden am Start bist, dann schau doch mal in einem ganz besonderen Café vorbei.
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0: 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Backwaren, Snacks und so weiter. Aber nur eben halt verträglich für alle. 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

0: 8.29 Uhr, kurz vor 8:30 Uhr ist es. Guten Morgen.
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0: Energy Sachsen hier, kurz vor 8:30 Uhr. Schönen Dienstagmorgen gewünscht mit den meisten neuen Hits der meisten Musik. Ich bin Nick, Urlaubsvertretung für Max Music. Oh, die Koffer sind ready. Ticket Drop ist drin und du rufst an. Klär dir deine Purple Disco Machine Tickets. Registrier dich noch schnell. 0351 28 98 9000. 10:50 sind die Leitung dicht und du vielleicht um 2 Purple Disco Machine Tickets reicher. Drück dir die Daumen.
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0: 8.32 Uhr. Moin.
18: Ich bin Christiane. Hallo. Die Spitzen von Union und SPD wollen heute einen Weg raus aus dem Entlastungsprämienproblem finden. Im Koalitionsausschuss soll es um die Frage gehen, ob das Projekt beerdigt wird und welche anderen Entlastungsmöglichkeiten es sonst geben könnte. Wegen der geplanten Einschnitte im Gesundheitswesen gibt es heute Proteste in Sachsen. Für den Nachmittag ist eine Demo vor dem Landtag geplant. Verdi und das Dresdner Pflegebündnis haben sie organisiert. In Leipzig steht schon heute Mittag eine Protestaktion an, am Haupteingang des St. Georg-Klinikums. Im zweiten Wahlgang der Görlitzer Oberbürgermeisterwahl treten nun zwei Kandidaten an. Amtsinhaber Octavian Urso von der CDU und sein AfD-Herausforderer Sebastian Wippel. Die beiden anderen Bewerber sind aus dem Rennen. Urso hatte den ersten Wahlgang gewonnen. Die zweite Runde ist dann am 31. Mai.
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0: Na, so langsam zieht sich das zu im Freistaat. Es ist noch so gerade die Dresdner, die Freiberger Ecke. Da ist es noch richtig freundlich. Ansonsten kommen jetzt langsam die dicken Wolken und die haben dann für heute auch Schauer dabei. Wir haben Werte so zwischen 6 bis 8 Grad. Auf 9 Grad geht es heute maximal hoch. Nachher wieder sehr wechselhaft. Wolken, Regen, aber teilweise auch mal ganz kurz eine kleine Sonnenmöglichkeit. Morgen ist es dann ebenfalls ein bisschen wechselhafter. Gibt viele Wolken, aber auch mal ein bisschen Sonne.
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0: 8.34 Uhr, wir gucken hier mal rauf auf die Straßen und ich aktualisiere das hier nochmal fix. Wir haben die A4 Chemnitz Richtung Dresden hier zu stehen, zwischen Dresden-Neustadt und Dresden-Flughafen. Staut sich hier 2 Kilometer Rush-Hour-Stau, 5 bis 10 Minuten passiert auch, wenn mir hier angezeigt.
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0: In Leipzig stehen sie auf dem Pfingstanger, dann haben wir Dresden die Tennichstraße und Leipzig nochmal die Permoserstraße. Hat Tom nochmal gesehen und bestätigt, danke dir. Hast du noch was? Staus oder Blitzer? Dann her damit. 0850, 5x die 9 oder schick eine WhatsApp. Nummer dafür findest du auf energy.de/Sachsen. Dein nächstes Energy Sachsen Verkehrsupdate kommt hier sofort rein, wenn's kracht.
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0: Moini, 8.34 Uhr, kurz nach 9:30 ist es jetzt und die Leitungen sind immer noch offen. Du gehst mit dem Energy Sachsen Ticket Drop zu Purple Disco Machine live an Pfingsten im Dresdner Zwinger. Die Koffer sind ready. Ich fühle mich hier morgens auch immer ein bisschen wie im Urlaub. Hoch hier. So, es ist ein schwarzer und ein purple Farben. In einem kriegst du den Merch und im anderen sind deine Tickets für Purple Disco Machine. 0351 28 98 9000 für deinen Ticket Drop. Wir zocken gleich zusammen.
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0: Energy Sachsen, knallwach, 8:40 Uhr, 10 Minuten nach 8:30 Uhr ist es, letzten Sekunden vom Energy Sachsen Ticket Drop. Diese Stunde gezogen, deine Einladung zu Purple Disco Machine, Pfingsten im Dresdner Zwinger. Letzten Sekunden laufen, ruf jetzt noch schnell an 0351 28 98 9000.
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0: Let's go. Weltweit gefeiert, Touren komplett ausverkauft und Clubsound ist bei ihm immer auf Maximum. Lieblingsdresdner Purple Disco Machine live, Open Air im legendären Dresdner Zwinger, fast komplett ausverkauft das Ding. Und du gehst hin, deine Free Tickets, die könnten jetzt auf dich zukommen. Leitungen sind dicht, ich gehe jetzt ran. Moin, hier ist Nick von Energy Sachsen, wer ist denn da?
3: Der Linus, hallo.
0: Hi Linus, woher kommst denn du?
3: Ich komme aus Dresden.
0: Ui, dann hast du es ja gar nicht mal weit, wenn du hier jetzt die Tickets abräumst. Kannst du ja quasi von zu Hause gleich rüberspringen.
3: Der Weg geht, ja.
0: Linus, du stehst hier so kurz jetzt vor deinen Tickets für Purple Disco Machine. Ich habe hier wieder zwei Koffer. Ich fühle mich immer ein bisschen, als ob ich in Urlaub fahre hier morgens. Zwei Koffer, einer in schwarz, einer in purple. In einem findest du die Tickets und im anderen ist Merch von Purple Disco Machine. Und deine Entscheidung trennt dich im Prinzip davon. Was hättest du jetzt lieber?
3: Ich glaube, ich würde mich eher über die Tickets freuen und Merch mir dann noch draußen holen, bevor es losgeht.
0: Gut, Linus. Der schwarze oder der purple Koffer? In welchem sind die Tickets, in welchem der Merch? Deine Entscheidung.
3: Ich sag purple.
0: Gut, alles klar, der Schwarze fliegt weg. So, dann schauen wir mal. Du hast es entschieden. Ich öffne jetzt für dich den Purple-Koffer. Gestern waren ja schon die Tickets drin. Gucken wir mal, was heute drin ist. Es ist spannend. Und es ist was Eingepacktes, Linus. Es ist ein Purple Disco Machine T-Shirt. In Größe
3: geil.
0: M. Ich hoffe, das passt. Oh mein Gott. Aber ich glaube, das fällt gut aus. Ich glaube, das wird zu dir passen.
3: Okay.
0: Geil. Jetzt kannst
3: das
0: du
3: freut
0: dich,
3: mich.
0: Nice, oder? Jetzt kannst du dich zumindest schon mal vor einen Zwinger stellen und vielleicht findest du ja auch einen so hier mit diesem Pappschildern, ne, wo drauf steht, noch zwei Tickets oder so. Und dann schmuggelt sich da einfach mit rein. Bist du der Cousin von irgendwem.
3: Das wäre auch gut.
0: Oder hat bei mir zumindest auch schon mal geklappt. Linus, ganz viel Spaß schon mal mit dem T-Shirt und ansonsten einfach weiter versuchen. Immer wenn der Energy Sachsen Ticket Drop hier reinknallt, dann anrufen 0351 28 98 9000. Das passiert heute safe mindestens noch zweimal.
3: Juhu, danke.
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0: 8.50 Uhr, 10 Minuten vor 9, die Jungs von BTS Swim, ganz aktuell. Ey, die haben auch eine krasse Fan-Crowd, ne? Die gehen so ab bei den Konzerten, das ist richtig, richtig geil. Habe ich bei TikTok gesehen. Nick hier, dein Knallwachmacher, Energy Sachsenhase an, Crewmember Jasper auch wieder am Start.
1: Guten Morgen.
0: Sag mal Jasper, hast du eigentlich so einen Brief von der Bundeswehr gekriegt, hier mit einem Fragebogen hier, ob du Wehrdienst machen willst oder nicht?
2: Nee, da bin ich ja zum Glück schon ein bisschen zu alt für.
0: Oh.
2: Ich bin da noch drum herum gekommen.
0: Echt? Ich hätte jetzt gedacht, dass du noch so ein Ding kriegst, weil die sind ja, das ist ja schon eine Weile raus, dass die rausgegangen sind. Und jetzt lohnt sich das wirklich für alle, die so einen Brief gekriegt haben und noch nicht drauf geantwortet haben, sich das Ding mal auf die To-Do zu schreiben, denn die sind so ein bisschen saui darüber, dass da einige der Meinung sind, sie müssen das nicht zurückschicken.
2: Ja, da noch nie war Ghosten so teuer. Das kann bis zu 250 Euro kosten, wenn man da einfach nicht drauf antwortet.
0: Also ich kann es verstehen, ich würde da auch nicht drauf antworten wollen, weil ich da gar keinen Bock drauf habe. Ne? Aber
2: die Bundeswehr will jetzt halt wissen, wie die Gen Z so drauf ist, was sie für Skills mitbringen, zu Fragebogen, zur Ausbildung, Führerschein etc. Besser darauf antworten, weil sonst wird es teuer. Betrifft aber nur Boys aus dem Jahrgang 2008. Frauen können freiwillig antworten, müssen sie aber nicht.
0: Gut, also ich bin schon mal aus der Nummer raus. Aber ganz ehrlich, ja, also wer die Bundeswehr bis jetzt noch nicht geil fand, der wird sie da jetzt mit 250 Euro auch nicht geil finden, oder? Also liebe Bundeswehr, ne, das können wir auch besser, oder?
2: Ja.
0: Was wäre denn deine Idee? So, wo würdest du sagen, ey, yo, da schicke ich das zurück hier, keine Ahnung, 365 Urlaubstage, dafür würde ich sagen, ja, mache ich.
2: Dafür würde ich auf jeden Fall antworten.
0: Komm gut in deinen Dienstag jetzt mit St. John Roses.

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1: Mike Smith, nice to meet you. Energy Sachsen, knallwach. Gleich 9 Uhr im Freistart. Knallwachmacher Nick und Jasper am Start. Guten Morgen.
2: Guten Tag, hallo.
1: Gestern Abend, neue Folge Die Geissens bei RTL ja, 2. Die waren ja zu Besuch hier nebenan in Thüringen. Das ist der andere Freistaat neben Sachsen.
2: Genau.
1: Jasper, du warst zwar nicht dabei, aber hast alle Infos.
2: Ja, ich hab's mir mal angeguckt. Das war absoluter Fiebertraum. Die kamen erstmal mit einem Privatjet angefahren, wurden dann vom Ministerpräsidenten begrüßt. Der ist auch gar nicht drauf klargekommen, dass sie direkt so eine lockere Atmosphäre hatten.
1: Und dann
2: die
1: halt
2: können
1: so,
2: sie nur.
1: Ja, diese Kombi aus so seriöser Politiker mit den Geissens, fand ich wild.
2: Wild. Das ist auf jeden Fall eine wilde Kombi, ja. Und ich glaube, Robert Geiss hat ihm sogar die Hand gegeben und Mario Vogt hat in einem Statement auf Instagram gesagt, das war irgendwie komisch. Ja, natürlich. Ein Hofknicks gegenüber einem Ministerpräsidenten ist viel, viel wichtiger. Da hat er natürlich recht.
1: Er hat so ein richtiges Reaction-Video gemacht, fand ich auch gut. Krass. Wie so ein Streamer einfach.
2: Ja, die Politiker und die Streamer, ne? Sie sind ein und dasselbe. Energy Sachsen, knallwach, geht's gleich weiter ab 9 mit den meisten Hits der meisten Musik.
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1: Heute feierst du deinen Feierabend im Botanischen Garten in Dresden. Du gehst einfach mal zur Nachtgartenparty in der Salopp. Um 17 Uhr fängt es für dich chillig an mit nicen Getränken. Dann gibt es noch kleine Snacks. Und um 20 Uhr legt dann auch ein richtig krasser DJ für dich auf. Bis 21 Uhr gibt es auch noch Eintritt for free für dich und deine Friends. Also check das unbedingt mal aus. Ganz viel Spaß.
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1: 9 Uhr. Morgen.
10: Ich bin Christiane. Hallo. Die sogenannte Modernisierungsagenda für Sachsen ist heute Thema im Landtag in Dresden. Ministerpräsident Kretschmer gibt dazu eine Regierungserklärung ab. Die öffentliche Verwaltung in Sachsen soll umfassend modernisiert werden. Weniger Bürokratie und mehr Effizienz, das ist das Ziel, um Wirtschaft, Kommunen und Bürger zu entlasten. In Görlitz treten zur zweiten Runde der Oberbürgermeisterwahl nur noch zwei Kandidaten an. Amtsinhaber Octavian Ursu von der CDU und sein AfD-Herausforderer Sebastian Wippel. Die beiden anderen Bewerber sind aus dem Rennen. Ursu hat im ersten Wahlgang gut 49% der Stimmen bekommen und die absolute Mehrheit damit knapp verpasst. Der zweite Wahlgang ist dann am 31. Mai. Sachsen hat bislang weniger Wolfsrisse zu beklagen als im Vorjahr. Die aktuelle Statistik im Landesumweltamt zeigt, bis Ende April wurden knapp 120 Nutztiere von Wölfen getötet, darunter Schafe, Ziegen und Rinder. Das sind rund 50 weniger als ein Jahr zuvor. Besonders viele Wolfsrisse gab es in den Landkreisen Bautzen und Görlitz. Die Spitzen von Union und SPD wollen heute einen Weg raus aus dem Entlastungsprämienproblem finden. Im Koalitionsausschuss soll es um die Frage gehen, ob das Projekt beerdigt wird und welche anderen Entlastungsmöglichkeiten es sonst geben könnte.
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1: Noch mit dem bisschen Vitamin D, was wir heute Morgen auf dem Weg zum Job gekriegt haben. Damit müssen wir heute irgendwie haushalten. Es zieht sich jetzt so langsam überall zu im Freistaat. Dicke Wolken dabei und die bringen über den Tag auch immer wieder neue Schauer rein. Wir haben jetzt Werte um die 6 Grad in Leipzig, 8 sind es in Dresden und 6 in Chemnitz. Mehr als 9 Grad sind temperaturtechnisch heute jedenfalls nicht drin. Über Nachmittag immer wieder dicke Wolken, aber auch Schauer dabei. Hier und da guckt auch nochmal die Sonne raus. Morgen ist es dann ähnlich wie heute.
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1: 9:02, 2 Minuten nach 9 ist es. Gucken wir mal hier rauf auf die Straßen. Unter anderem in Dresden die Schlossfähre zwischen Pillnitz und Kleinschachwitz. In beiden Richtungen bis Mitte Juni wegen Wartungsarbeiten außer Betrieb. Und die A4 Chemnitz Richtung Dresden zwischen Dresden-Neustadt und Dresden-Flughafen. Nach wie vor anstehen hier auf 2 Kilometer Stop and Go. Das kommt hier irgendwie auch nicht so richtig in Fahrt. Passiert aber eben nochmal gegengecheckt. Hier brauchst du 10 Minuten länger.
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1: In Leipzig stehen sie am Pfingstanger. Dann haben wir Leipzig die Permoser Straße. Und Carlo hat noch einen gesehen in Dresden, Tännchenstraße. Danke dir fürs Melden. Hast du noch was? Staus oder Blitzer? Dann melde dich unter 0800 50 5x die 9 oder schick eine WhatsApp. Nummer dafür gibt's auf energy.de/sachsen. Dein nächstes Energy Sachsen Verkehrsupdate kommt hier sofort rein, wenn's kracht.
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1: Knallbach. Tag gesagt, kurz nach 9 jetzt im Freistaat. Ich bin Nick, dein Knallwachmacher als Urlaubsvertretung für Max Music. 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
2: Michael Schulte, den hast du noch von seinem ESC-Run 2018 im Kopf. Liefert seitdem konstant diese emotionalen Pop-Songs, die sich einfach direkt sowas von im Ohr festsetzen. Ist einfach nur geil. Ganz neu jetzt Lovesick. Das klingt wie dieser Moment, wenn Kopf und Herz irgendwie komplett durcheinander sind, aber du trotzdem irgendwie weiter auf Play drückst. Check jetzt die meisten neuen

0: Xen und Cascada, Boy Turn Me, 9.22 Uhr, gleich 18 Minuten vor 9:30. Energy Sachsen, knallwach bist du bei mir. Nick hier für Max Music, der holt sich ein bisschen Energy im Urlaub. Und du holst dir in der Zeit einfach deine nächste Konzertexperience ab.
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0: Was für ein cooler Typ. Und ich finde ja unser Local Purple

0: Purple.
1: Du bleibst bei Purple. Gut, alles klar, der Schwarze fliegt weg. So, dann schauen wir mal. Es ist spannend. Und es ist ein Purple Disco Machine T-Shirt. In Größe
2: geil.
1: M. Ich hoffe, das passt.
2: Freut mich. Vielen Dank, ciao, ciao.
1: Das heißt, die Tickets, die sind noch irgendwo drin. Unser Spielleiter hat sie beide wieder neu gemixt. Heißt für dich, nächste Runde, neue Chance. Der Ticket-Drop, der kann jederzeit reinknallen. Also achte auf deine Einladung.
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0: Morgen, David Guetta und Sia, Beautiful People, 9:29 Uhr, gleich 9:30 Uhr. Ist immer so der Moment, wo in der Uni der Magen schon richtig laut nach Mensen schreit oder jetzt dein Frühstück im Office dran ist. Nice, dass du uns mitnimmst. Gleich weiter mit der Throwback Week. Max Music, absoluter Endgegner. Was bin ich? 60 Sekunden hat er jeden Morgen Zeit, deinen Job mit Ja- oder Nein-Fragen zu knacken. Nachher geht's für Max Music tief unter die Haut. Was da los war, gleich um 10:10 Uhr.
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0: 9:31 Uhr, morgen.
11: Ich bin Christiane. Hallo. Die Spitzen von Union und SPD wollen heute einen Weg raus aus dem Entlastungsprämienproblem finden. Im Koalitionsausschuss soll es um die Frage gehen, ob das Projekt beerdigt wird und welche anderen Entlastungsmöglichkeiten es sonst geben könnte. Die Waffenruhe im Iran-Krieg hängt nur noch an einem seidenen Faden. So sieht es US-Präsident Donald Trump. Die USA erhöhen den wirtschaftlichen Druck auf den Iran. Banken drohen jetzt Sanktionen, sollten sie Geschäfte mit chinesischen Raffinerien machen, die iranisches Öl verarbeiten. China ist Hauptabnehmer von iranischem Öl. In Großbritannien steht Premierminister Keir Starmer immer stärker unter Druck. Nach der Wahlschlappe seiner Labour-Partei bei den Kommunalwahlen vorige Woche gibt es jetzt auch erste Rücktrittsforderungen aus seinem eigenen Kabinett. Starmer selbst gab sich gestern noch kämpferisch. Der Eurovision Song Contest in Wien nimmt Fahrt auf. Heute Abend steht das erste Halbfinale an. 15 Länder bewerben sich um die 10 Plätze im Finale am Samstag. Mit dabei auch der Favorit Finnland. Deutschland ist als eines der großen Geldgeberländer wie immer automatisch im Finale dabei.
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0: Also der Tag, der ist so stark gestartet, wie manche Arbeitsmotivation in der Frühschicht. Und jetzt fängt er irgendwie schon an, stark nachzulassen. Gibt's ja gar nicht. Ja, die Sonne ist so gut wie fast weg. Dicke Wolken verdrängen sie immer weiter raus aus dem Freistaat. Da sind auch ein paar Regenwolken dabei. Aber gut, ne, wenn du schon angefangen hast mit Pflanzen, dann haben die jetzt wenigstens ein bisschen Wasser. Und da brauchst du dich nachher auch nach Feierabend nicht drum kümmern. Wir haben 6 Grad jetzt in Leipzig, 6 sind's in Chemnitz und 6 Grad auch in Dresden. Da kommt heute wieder ordentlich was runter, aber es gibt auch immer wieder kurze Regenpausen und dann kann auch hier und da mal die Sonne vorgucken. Morgen wird's dann ähnlich, heute aber erstmal bei Maxi-Werten um die 9 Grad.
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0: 9:33 Uhr, 9:53 Uhr ist es. Wir gucken jetzt hier nochmal rauf auf die Straßen. Unter anderem haben wir die B173 Dresden-Fröbelstraße in Höhe dem Emrich-Ambros-Ufer. Hier hat's gecrashed, hier laufen jetzt die Aufräumarbeiten. Und da gucken wir nochmal rüber auf die B170 Zinnwald Richtung Dresden zwischen Oberhäßlich und dem Abzweig nach Hermsdorf. Da hat's ordentlich gescheppert. Aktuell immer noch voll gesperrt hier.
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0: In Dresden stehen sie, Schlüterstraße, hat Holger gemeldet, danke dir. Leipzig am Pfingstanger stehen sie und in Leipzig auf der Permoser Straße. Hast du noch was? Staus oder Blitzer? Dann her damit. 0800 50 5 mal die 9 oder schick eine WhatsApp. Nummer dafür findest du auf energy.de/Sachsen. Dein nächstes Energy Sachsen Verkehrsupdate kommt hier sofort rein, wenn's kracht.
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0: Na guten Morgen, kurz nach 9:30 ist es, deine Wachmacher Nick und Jasper.
15: Morgen!
0: Hallo. Oh. Ich habe ja gesagt, als man mich gefragt hat, willst du Max Music vertreten, habe ich gesagt, ja, mache ich. Aber die Kaffeemaschine muss laufen, es muss jemand da sein, der den organisiert. Jasper, dickes Danke.
15: Ja, uns gibt es hier nur einen Doppelpack.
0: Absolut, also es macht er, ne? Kaffee mit Espresso drauf, kein Problem. Gott sei Dank ist nur der Wasserspender nicht in Ordnung, aber das hast du auch im Griff, ne? So handwerkliche Ausbildung oder so?
15: Ja, ich flitze gleich nochmal los, aber ich hasse es, wenn der Wasserspender nicht geht. Ich liebe Sprudelwasser, da geht nichts drüber. Aber wir drücken uns einfach einen dritten Kaffee, dann passt das auch.
0: Das stimmt, aber die Kaffeemaschine rettet Leben, auch im Office. Definitiv. Richtig. Komm gut in deinen Arbeitstag jetzt.
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0: 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Kurz nach 21:30 ist es. Es ist das Endgame. Jeden Morgen versucht dein Good Morning Buddy Max Music um 20:40 bei dem Was bin ich Beruf verraten, deinen Job herauszufinden. 60 Sekunden hat er dafür Zeit und sein Score, naja, der ist im Moment eher unterirdisch. Gewinnt er fast nie, aber manchmal, da läuft das auch richtig rund, die Nummer.
1: Schnell, letzte Frage. Haben Leute Vorurteile?
2: Ja.
1: Bist du Tätowiererin?
2: Ja.
1: Ja!
3: Unfassbar, dass wir das noch erleben!
1: Geil! Peggy, erzähl ein bisschen was.
2: Ich bin Peggy von Peggy Sue Tattoo. Ich bin jetzt schon über 10 Jahre in Leipzig Tätowiererin in einem Atelier. Ich steche sehr gern sehr farbige Tattoos, aber aufgrund meiner Erfahrung bediene ich auch jegliche andere Wünsche.
0: Also das ging unter die Haut. Ich trau mich da ja nicht unter die Nadel, ne? Egal ob Tätowierer, LKW-Fahrer oder Pilates-Coach, melde dich an für das Was bin ich auf energy.de/Sachsen oder ganz entspannt per DM an die 0351 28 98 9000 und ab nächster Woche wird dann wieder weiter.

0: Miles Smith und Niall Horan. Drive Safe, meisten neuen Hits hier, 9 Uhr und 52 Minuten. Heißt, gleich ab 10 bist du at work. Und Elsie für dich am Start hier bei Energy Sachsen.
1: Ja, hallo Nick.
0: Morgen.
1: Morgen.
0: Elsie, du siehst so strahlend aus, aber wir haben gerade festgestellt, es muss die Nacht der Albträume gewesen sein, oder?
1: Ja, ich bin überrascht, wenn du sagst strahlend, weil ich fühle mich absolut unstrahlend. Ich habe einen ganz, ganz schlimmen Albtraum, sodass ich richtig durchschwitzt oder durch...
0: Krass, weil ich hatte auch einen Albtraum heute Nacht. Ich habe geträumt, dass ich im Studio stand, dass alles cool war. Ich wollte von meinem Kaffee trinken und dann sind mir alle Zähne ausgefallen. Aber nur auf einmal.
1: Aua.
0: Und dann bin ich wach geworden. Ich habe erstmal noch meinen Zähnen geguckt.
1: Ja, ich check das. Wenn du erstmal dann checken musst, okay, was habe ich noch, was habe ich verloren, was ist hier wirklich wahr. Aber Zähne brauchst du auf jeden Fall mindestens, um in so ein geiles Pizzastück reinzubeißen. Denn das gibt's gleich wieder for free. Energy Sachsen Pizza hat Pause um 10.
0: Meld dich noch schnell an energy.de/Sachsen und um 10, Elsie, rufst du dann deinen Namen raus quasi.
1: Ja, hoffentlich deiner.
0: Und wir hören uns morgen wieder ab 6. Schalt ein.

0: Energy Sachsen geht gleich rein in deine 10 Hits um 10 mit den meisten neuen Hits der meisten Musik. Freu dich auf Oliver Heldens und den neuen von Michael Schulte.
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5: 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Der Studentenkiller Bärenzwinger lädt dich und deine Studi-Friends ein, um einen richtig nicen Abend in chilliger Atmo mit coolen Leuten und leckeren Drinks zu genießen. 20 Uhr ist Kickoff und sollte dir doch mal langweilig werden, dann gibt's sogar zwei Tischkicker.
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5: In Leipzig hast du gerade 6 Grad, in Chemnitz 5. Heute verdecken dicke Wolken die Sonne, kann immer wieder regnen, gegen Nachmittag sogar vereinzelt gewittern und allerhöchstens 12 Grad sind drin. Naja.
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5: Die B170 Zinnwald Richtung Dresden ist zwischen Oberhässlich und dem Abzweig nach Hermsdorf nach dem Crash voll gesperrt. In Dresden ist die Schlossfähre zwischen Pillnitz und Kleinschachwitz in beiden Richtungen bis Mitte Juni sogar außer Betrieb.
6: Blitzer.
5: In Freital Burkersstraße beidseitig. In Dresden wird geblitzt, Schlüterstraße statt einwärts. Danke Holger fürs Melden. In Leipzig am Pfingstanger statt einwärts. In Dresden nochmal auf der Tennisstraße Richtung Grundstraße und in Mistrich Mittelstraße beidseitig. Hast du noch was gesehen? Stau oder Blitzer? Dann meld dich 0800 50 und 5x9 oder schreib eine WhatsApp. Die Nummer dazu checkst du aus auf energy.de/sachsen. Dein nächstes Energy Sachsen Verkehrsupdate kommt sofort, wenn's kracht.
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5: Hallo zum Dienstag. Elsie als At Work Support heute für dich. Und meine erste To-Do, Pizza rausknallen. Du weißt Bescheid. Gewinnst hier daily um 10 einen 100-Euro-Gutschein von Freddy Fresh. Das ist die Energy Sachsen Pizza Hit Pause für dich und deine ganze Arbeitscrew. Anmelden. energy.de/sachsen. Und heute sahnt Pia aus Pirna ab, die bei TAD, der Technischen Ausrüstungs- und Dienstleistungsservice GmbH, arbeitet. Die 10 ist um 10. Hast du Zeit anzurufen, Pia? 0351 28 98 9000.
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0: Neuer Hit von Clock Clock, Out of the Dark bei Energy Sachsen. Gleich für dich noch viel mehr. Sonny Fodera hat was Neues, davor Benson Boone. Sorry, I'm here for someone else. Also dranbleiben.
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0: Naja, Wetter heute so meh, 12 Grad höchstens, immer wieder nass und kaum Sonne. Kann dich aber beruhigen, die restliche Woche wird's besser. Heute ist der schlechteste Tag, also hast du den überstanden, wird's nur noch besser.
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0: In Dresden ist die Schlossfähre zwischen Pillnitz und Kleinschachwitz in beiden Richtungen bis Mitte Juni außer Betrieb.
1: Blitzer.
0: In Freital auf der Burkerstraße beidseitig. In Dresden wird geblitzt. Schlüterstraße statt einwärts. Danke nochmal an Holger fürs Durchgeben. In Leipzig am Pfingstanna statt einwärts. Und in Dresden auf der Tennisstraße Richtung Grundstraße. Hast du noch was gesehen? Noch ein Blitzer? Vielleicht ein Stau? Dann meldest du dich. 0800 50 und 5 mal die 9. Oder schreibst ganz easy eine WhatsApp. Die Nummer dazu findest du auf energy.de/sachsen. Dein nächstes Energy Sachsen Verkehrsupdate kommt sofort, wenn's kracht.
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1: Gerade mal Dienstag und du bist jetzt schon Lieblingsmensch auf Arbeit der Woche. Mindestens die Energy Sachsen Pizza Hits Pause. Bedeutet ein 100-Euro-Gutschein für dich und dein ganzes Team. Das ist ja wohl so nice. Pizza, Burger, Pommes, Pasta, alles haben die dort, was so fein schmeckt. Du meldest dich an auf energy.de/sachsen und achtest dann täglich um 10 auf den gesagten Namen. Und heute ist es Pia aus Pirna. Hi!
2: Hallo, danke schön.
1: Erzähl mal, meine Liebe, du arbeitest bei TAD, der Technische Ausrüstungs- und Dienstleistungsservice bzw. GmbH. Ihr kümmert euch um Industrieanlagen. Was genau ist denn dein Job in der Firma?
2: Mein Job ist tatsächlich die ganze Organisation weitestgehend im Büro. Ich schreibe die Angebote, Aufträge, Rechnungen, damit unsere Jungs alle gut bezahlt werden können.
1: Ich verstehe. Was macht denn da so am meisten Spaß dran?
2: Am meisten macht mir diese selbstständige Arbeit Spaß.

0: dein Team heute Pizza verdient? Was sagst du?
1: Weil die wirklich zurzeit so schwer arbeiten und haben einen richtigen Knochenjob und müssen schwere Bleche gerade aktuell in den Silo einschweißen und deswegen haben sie das einfach verdient, dass sie wieder mal ein bisschen mehr Motivation bekommen.
0: Dann aber sowas von mal die Stärkung reinfahren und liebe Grüße an euch alle.
1: Vielen lieben Dank, viele Grüße zurück.
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0: Morgen kann es auch schon dir so gehen. Du gewinnst, also anmelden. energy.de/Sachsen. Und jetzt der neue Hit von Sonny Federa für dich. 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

0: Dein Dienstag läuft, weil Energy Sachsen läuft. Elsie für dich hier und gleich spiele ich dir den ganz neuen Hit von Summer. Davor James Hype, Waterfalls. Also dranbleiben.
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0: Heute hast du mal was ganz Besonderes vor. Im Countdown Dresden findet die Länderparty statt. 2030 beginnt der ganze Spaß und jeder bringt sein Favorite-Essen aus seinem Heimatland mit. Mach dich ready für einen nice Austausch in chilliger Atmo und bring auch all deine Friends mit. Mal was anderes. Ganz viel Spaß!
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0: Gleich um 11.
13: Ich bin Christiane. Hallo. Die Haushaltslage in Sachsen bleibt angespannt. Die aktuelle Steuerschätzung bringt dem Freistaat keine neuen Spielräume. Vor allem die Kommunen müssen mit weniger Geld auskommen. Mehr von Daniel Bornberg.
14: Allein im laufenden Jahr fehlen den Landkreisen, Städten und Gemeinden gut 200 Millionen Euro gegenüber den bisherigen Erwartungen. Vor allem, weil durch die Wirtschaftsflaute Gewerbesteuereinnahmen wegbrechen. Für den Freistaat selbst sieht es etwas besser aus. Dieses Jahr dürften 27 Millionen Euro weniger in die Kasse fließen, in den Jahren danach dann aber sogar etwas mehr als gedacht. Finanzminister Piwarz sagt trotzdem, der Spardruck bleibt hoch.
13: Kanzler Merz hat die angeschobenen Reformen der Bundesregierung verteidigt. Es gehe dabei nicht um Sozialabbau, sagte der Kanzler beim Kongress des Deutschen Gewerkschaftsbundes. Die Reformen sollen Jobs erhalten und Jobs schaffen, so Merz. Das Sparpaket für die gesetzlichen Krankenkassen wird nicht verschoben. Gesundheitsministerin Wagen sagte in der ARD, wir können jetzt nicht noch Wochen und Monate warten, wenn wir im nächsten Jahr stabile Beiträge haben wollen. Ärztepräsident Reinhardt hatte zuvor einen Aufschub gefordert. Und jetzt die News aus deiner Ecke mit André.
10: Für Dresden und die Lausitz.
15: Wegen geplanter Einschnitte im Gesundheitswesen gibt es heute Proteste in Dresden. Es ist eine Demo vor dem Landtag geplant. Verdi und das Dresdner Pflegebündnis haben sie organisiert. Sie befürchten, dass sich sowohl die Arbeitsbedingungen als auch die Versorgung verschlechtern. Sachsen bekommt jetzt sein erstes Fertighaus aus Strohballen. Es wird derzeit in Dresden gebaut. Die Segmente aus Stroh wurden in Oschatz entwickelt. Außerdem kommen Lehm und Kalk zum Einsatz. Bei dem Haus aus Stroh ist die Wärmedämmung praktisch schon inklusive. Auch der Brandschutz ist kein Problem, so Werner Erich vom Hersteller.
16: Das Stroh selber ist relativ hoch verdichtet und dadurch ist es relativ brandsicher. Ich sage da mal Telefonbucheffekt. Ein Telefonbuch anzuzünden, das kriegen sie eigentlich nicht hin. Papier brennt zwar, aber dadurch, dass keine Luft reinkommt, ist es halt von sich aus schon mal relativ brandgeschützt.
15: Große Trauer im Zoo Hoyerswerda. China-Leopard Sahn ist tot. Das Tier hatte schon länger Probleme mit den Nieren und war deshalb mit Medikamenten behandelt worden. Nun musste der China-Leopard eingeschläfert werden. Er war einer der ältesten seiner Art im Zuchtprogramm der europäischen Zoos.
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0: In Torgau und Zwickau hast du 7 Grad, in Görlitz gerade 9. 12 sind heute Maximaltemperatur, Sonne eher weniger, aber nicht so schlimm. Mit einem Schirm bist du safe, kann jederzeit mal mehr, mal weniger regnen. Viele dicke Wolken, aber morgen schon einen Ticken wärmer zumindest. Hey, ist doch was.
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0: A14, Leipzig Richtung Halle. Zwischen Leipzig Nordost und Leipzig Messegelände liegt ein Reh auf der rechten Spur. Bitte fahr schön vorsichtig. Und in Dresden ist die Schlossfähre zwischen Pillnitz und Kleinschachwitz in beiden Richtungen bis Mitte Juni außer Betrieb.
2: Blitzer.
0: In Freital, Burkerstraße beidseitig. In Dresden wird geblitzt. Schlüterstraße statt einwärts und Tennisstraße Richtung Grundstraße. Außerdem in Leipzig am Pfingstanger statt einwärts und in Breitenbrunnen Hauptstraße beidseitig stehen die Blitzer hier. Und hast du noch was gesehen? Vielleicht noch einen Blitzer oder auch einen Stau? Dann meldest du dich 0800 50 und 5 mal die 9 oder schreib eine WhatsApp. Die Nummer dazu checkst du aus auf energy.de/sachsen. Dein nächstes Energy Sachsen Verkehrsupdate kommt sofort, wenn's kracht.
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0: Es ist Dienstag, für dich zweiter Tag des ganz doll Aufmerksamseins, denn wenn du jetzt at Work zwischen den Hits dieses Zeichen hörst.
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0: Hast du die Möglichkeit, 2 Tickets für eins der ausverkauften Purple Disco Machine Konzerte zu gewinnen? Starten wir also rein in die Nonstop-Banger. James Hype mit Waterfalls.
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Happy Dienstag mit Energy Sachsen. Elzi bei dir, jetzt mit dem neuen Hit von Singer-Songwriter Summer. Der startet mit seinen Bängern durch, überall in den Charts. Zur Met Gala wurde er eingeladen. Naja, läuft bei ihm. Aber in der Liebe? Weiß ich nicht. Seine Texte müssen ja nicht true sein, aber im neuen Homewrecker geht's um eine komplizierte Dreiecksgeschichte. Musikvideo dazu, auch mies hochtrabend, wie ein Kurzfilm im Western-Stil. Hören wir uns an, das feine Drama. Summer bei Energy Sachsen mit seinem Hit Homewrecker. Neu!

0: Energy Sachsen läuft. Du slidest entspannt durch deinen Dienstag. Noch entspannter als sonst, denn die Woche ist eine kurze. Donnerstag frei, dank Vatertag, Himmelfahrt, Männertag, wie auch immer du es nennst. Und seit gestern fettes Special für dich. Energy Sachsen Chick a Drop geht um unseren sächsischen Lieblings-DJ, Purple Disco Machine. Er spielt bald 4 Konzerte, 3 davon ausverkauft. Viertes wird knapp, aber nicht für dich. Hörst du das Energy Sachsen Ticket Drop Zeichen zwischen unseren Hits? Rufst du an und bist im Game. So klingt's.
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0: Kommst du dann in die Leitung, sitzen wir hier vor 2 Koffern. In einem liegen Tickets, im anderen Purple Disco Machine Merch. Beide geil, aber du geierst natürlich auf die Tickets. Koffer auswählen, so oder so gewinnen. Kann jederzeit soweit sein. Also Energy Sachsen ballern. Jetzt Leonie.

0: Energy Sachsen hier. Es ist Dienstag, du auf Arbeit. Und dazu gönnt ihr die meisten und Hits, die meiste Musik. So muss das sein. Gleich für dich, Olivia Dean. Davor Joe, End of Beginning. Bleib dran.
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6: Ein grauer Tag mit vielen Wolken. Die Sonne schafft es zwischen den Tropfen auch mal kurz raus. Trotzdem mehr bewölkt und maximale 12 Grad heute im Freistaat.
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6: In Dresden ist die Schlossfähre zwischen Pillnitz und Kleinschachwitz in beiden Richtungen noch bis Mitte nächsten Monat außer Betrieb.
5: Blitzer.
6: In Freital wird geblitzt. Burker Straße beidseitig. In Leipzig auf der Eutritscher Straße statt einwärts. Danke René fürs Durchgeben. In Schopau stehen sie. Brühl, 30er-Zone. In Dresden Schlüderstraße statt einwärts. Und nochmal in Leipzig am Pfingstanger ebenfalls statt einwärts. Hast du noch was gesehen? Stau oder Blitzer? Dann melde dich. 0800 50 und 5 mal die 9. Oder schreib eine WhatsApp. Die Nummer dazu findest du auf energy.de/sachsen. Dein nächstes Energy Sachsen Verkehrsupdate kommt sofort, wenn's kracht.
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0: Energy Sachsen hast du an. Elzi mit dir at work. Ich bin ja deine Streaming-Expertin des Vertrauens und hab mal wieder News. Du kennst sie safe. Die Kultfilmreihe Natürlich Blond. Legendär. Pink. Smart. Der erste Teil kam vor 25 Jahren raus und jetzt kriegt das Ganze ein Spin-off. Eine neue Serie. Elle läuft ab dem 1. Juli bei Prime Video. Ja, es sind andere Schauspieler und Schauspielerinnen, aber ich bin hyped. Hätte nicht gedacht, dass es nochmal zurückkommt. Und Jenny aus Dresden auch nicht.
1: Wir sind jetzt schon total im Fieber.
0: Naja, verständlich. 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Jetzt damit Kennedy. Funeral. Neu. 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

0: Nico Santos, der holte die Sonne ins Radio oder aus dem Radio zu dir. Energy Sachsen läuft gleich für dich mit dem ganz neuen Hit von Taylor Swift. Davor noch BTS und Swim. Bleib dran.
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8: Heute feierst du deinen Feierabend im Botanischen Garten in Dresden. Du gehst einfach mal zur Nachtgartenparty in der Salopp. Um 17 Uhr fängt es für dich chillig an mit nicen Getränken. Dann gibt es noch kleine Snacks. Und um 20 Uhr legt dann auch ein richtig krasser DJ für dich auf. Bis 21 Uhr gibt es auch noch Eintritt for free für dich und deine Friends. Also check das unbedingt mal aus. Ganz viel Spaß.
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0: Kurz vor 12.
9: Ich bin Christiane. Hallo. Weniger Bürokratie und mehr Effizienz in den Behörden. Das hat sich Sachsens Regierung vorgenommen, um Wirtschaft, Kommunen und Bürger zu entlasten. Sie will die öffentliche Verwaltung umfassend modernisieren. Ministerpräsident Kretschmer hat heute im Landtag in Dresden für diese Pläne geworben.
10: Gerade in dieser besonderen Zeit ist es notwendiger denn je und wird auch am Ende eine große Auswirkung darauf haben, ob dieses Land, unsere Heimat, in den kommenden Jahren stark, effizient und leistungsfähig ist. Wichtig ist, dass wir vorankommen, dass wir die Zeichen der Zeit erkennen und handeln.
9: Sachsens Kommunen müssen sich auf weniger Steuereinnahmen einstellen. Das zeigt die aktuelle Steuerschätzung. Vor allem die Gewerbesteuer bricht ein. Dieses Jahr fehlen den Landkreisen, Städten und Gemeinden gut 200 Millionen Euro. Der Freistaat will helfen. Finanzminister Piwarz sagt aber auch, der Spardruck bleibt hoch. Kanzler Merz hat die angeschobenen Reformen der Bundesregierung verteidigt. Es gehe dabei nicht um Sozialabbau, sagte der Kanzler beim Kongress des Deutschen Gewerkschaftsbundes. Die Reformen sollen Jobs erhalten und Jobs schaffen, so Merz. Und jetzt die News aus deiner Ecke mit André.
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11: In Görlitz treten nur noch 2 Kandidaten zur zweiten Runde der Oberbürgermeisterwahl an. Amtsinhaber Octavian Urso von der CDU und sein AfD-Herausforderer Sebastian Wippel. Urso hatte im ersten Wahlgang die absolute Mehrheit knapp verpasst. Der zweite Wahlgang ist am 31. Mai. Das erste sächsische Fertighaus aus Strohballen entsteht derzeit in Dresden. Die Strohsegmente kommen aus Oschatz und stecken in festen Holzrahmen. Sie werden auf der Innenseite mit Leim beschichtet. Das Haus ist als Innovation zwar etwas teurer als ein Gebäude aus Beton, für die Bewohner aber nachhaltiger und gesünder, so Werner Erich vom Segmentehersteller.
12: Die Wand kann atmen, der Lehmputz bringt ein Raumklima durch feuchte Speicherung und Temperaturspeicherung, das ist besser als die Klimaanlage.
11: In Leipzig soll nun ein weiteres Fertighaus aus Strohballen entstehen. Sachsen hat bislang weniger Wolfsrisse zu beklagen als im Vorjahr. Die aktuelle Statistik im Landesumweltamt zeigt, bis Ende April wurden knapp 120 Tiere von Wölfen getötet. Das sind rund 50 weniger als ein Jahr zuvor. Besonders viele Wolfsrisse gab es in den Landkreisen Bautzen und Görlitz.
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0: In Leipzig und Bautzen hast du 8 Grad, bei dir im Plauen gerade 7. Ja, also so richtig schön ist es nicht. Schlimm aber auch nicht. Ein Mix aus Wolken und Regen. Mal Niesel, mal ein bisschen stärker und minimal Sonne. Alles bei 12 Grad maximal.
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0: In Dresden ist die Schlossfähre zwischen Pillnitz und Kleinschachwitz in beiden Richtungen noch bis Mitte nächsten Monat außer Betrieb.
3: Blitzer.
0: In Freital, Burkerstraße, beidseitig. In Leipzig wird geblitzt. Eutritscher Straße statt einwärts. In Zschopau am Brühl in der 30er-Zone und in Dresden auf der Schlüterstraße statt einwärts. Und dann habe ich hier noch einen reinbekommen. Hi!
13: Hier ist mal wieder der Chris aus Meißen. Ich habe noch einen Blitzer für euch. B101 Meißen Richtung Nossen am Abzweig nach Krüge. 70!
0: Ja, vielen Dank, Chris. Hast du noch was gesehen? Stau oder Blitzer? Dann meld dich. 0800 50 und 5 mal die 9. Oder schreib eine WhatsApp. Den Nummer dazu findest du auf energy.de/Sachsen. Dein nächstes Energy Sachsen Verkehrsupdate kommt sofort, wenn's kracht.
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0: Erstmal guten. Es ist um 12. Jetzt sagen alle auf Arbeit wieder Mahlzeit. Aber hoffentlich nicht zu laut. 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
0: Kann jederzeit laufen. Also lausche auf. Auf jetzt zu Taylor Swift, Opelite.
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Du hörst Energy Sachsen. Das heißt, die Hits laufen nonstop. Vielleicht während deines Stops zur typischen Mittagspausenzeit. Ich habe jetzt den neuen von der K-Pop-Band BTS in der Playlist. Und Fun Fact aus meinem Leben: Durch meine damalige Sitznachbarin in der Schule kannte ich mal alle Namen der siebenköpfigen Band und konnte auch jeden erkennen. Sie war nämlich Ultra-Fan und hat mich jeden Tag damit zugetextet. Naja, heute spiele ich dir ihre Hits. BTS mit Swim, neu bei Energy Sachsen. Hit Music only für dich.

0: Dein Dienstag wird zum Mittwoch. Energy Sachsen hier zur kurzen Woche. Donnerstag ist Feiertag und das heißt mehr Zeit zum Streamen. Was ist gut? Was sollst du schauen? Das weiß ich.
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0: Bei mir bekommst du alle Infos rund ums Streamen und was auf deiner Watchlist nicht fehlen darf. Da gibt's wieder richtig nice neuen Stuff. Netflix gerade im Grusel-Mode. Neue Horrorserie draußen. Something very bad is going to happen. Eine Frau reist mit ihrem Verlobten ins Ferienhaus seiner Familie. Doch sie hat extrem mit schlechtem Aberglauben und Paranoia zu kämpfen. Sie kann dieses Gefühl nicht abschütteln, dass bald etwas passieren wird. Ob sie recht hat und was ist es genau, siehst du selbst.
2: Ja. Nikki ist mein Soulmate.
0: Tja, bei Netflix wird Horror groß geschrieben. Smile 2 ist auch neu dran.

0: Und noch eine News für alle Mäuse. War schon klar, dass sie kommt. Und jetzt auch wann? Staffel 3 der Doku-Reality-Serie Kaulitz und Kaulitz startet Ende Juli oder Anfang August auf Netflix. Bill und Tom Kaulitz werden begleitet zwischen Hollywood-Glamour, Bruderzeit und Bandstuff. Es ist wirklich so unterhaltsam und die beste Reality, die ich bisher gesehen habe. Real Talk.
1: Tom ist genau wie ich. Das stimmt, aber ganz anders.
2: Das musst du gesehen haben.
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0: Der neue Hit von Loi, Red Eyes bei Energy Sachsen. Na wo denn auch sonst? Es ist Dienstag und gleich geht's hier weiter in der Playlist mit dem ganz neuen Hit von Alle Farben. Davor Ray, Where's My Husband? Dranbleiben!
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3: Wieder mal dicker eingemummelt heute als die letzten Tage. Ein Glück aber, kältester Tag der Woche. Ab jetzt nur noch besser. 12 Grad sind heute höchstens drin, dazu grau, nass und etwas Sonne.
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3: B170 Dresden, B170 Kohlenstraße. Zwischen der Südhöhe und dem Ortsausgang sind mehrere Schafe auf der Straße unterwegs. Bitte fahr besonders vorsichtig. Und in Dresden ist die Schlossfähre zwischen Pillnitz und Kleinach. Was? Klein Schachwitz, wollte ich sagen. In beiden Richtungen bis Mitte Juni außer Betrieb.
0: Blitzer.
3: In Freital, Burkerstraße beidseitig. In Leipzig wird geblitzt. Eutritscher Straße statt einwärts. In Schopau am Brühl in der 30er-Zone. Danke nochmal an Matze fürs Durchgeben. Und in Dresden, Schlüterstraße statt einwärts. Hast du noch was gesehen? Vielleicht ein Blitzer, vielleicht ein Stau? Dann meldest du dich 0800 50 und 5 mal die 9. Oder schreib eine WhatsApp. Die Nummer dazu checkst du aus auf energy.de/sachsen. Dein nächstes Energy Sachsen Verkehrsupdate kommt sofort, wenn's kracht.
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Energy Sachsen hier, deine Nummer 1 für die meisten neuen Hits, jetzt von DJ Felix Jähn. Er postet auf Insta einen Fotodump mit der Caption Summer, I'm ready. Und ja, Mann, ich auch. Gerade heute wettertechnisch keine Summer-Vibes im Freistaat, dafür aber Good Vibes only aus dem Radio. Energy Sachsen mit Boy You Turn Me von Felix Jähn für dich. Hab einen schönen

0: Du hörst Energy Sachsen mit mir, Elsie. Hab einen tollen Dienstag. Gleich für dich der ganz neue Hit von Kato, Turn the Lights Off. Davon noch Taylor Swift. Bleib dran.
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0: Dienstag ist Barabend oder besser gesagt Bärabend. Der Studentenkiller Bärenzwinger lädt dich und deine Studi-Friends ein, um einen richtig nicen Abend in chilliger Atmo mit coolen Leuten und leckeren Drinks zu genießen. 20 Uhr ist Kickoff und sollte dir doch mal langweilig werden, dann gibt's sogar 2 Tischkicker.
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0: Gleich um 1.
13: Ich bin Christiane. Hallo. Sachsens Regierung hat sich vorgenommen, die öffentliche Verwaltung umfassend zu modernisieren. Um Wirtschaft, Kommunen und Bürger zu entlasten, soll Bürokratie abgebaut und Effizienz in Behörden gesteigert werden. Ministerpräsident Kretschmer warb im Landtag um Unterstützung der einzelnen Fraktionen.
14: Weil wir der Meinung sind, dass dieser Prozess in den vergangenen Monaten so erfolgreich war und so verbindend war, und dass daraus etwas so Wichtiges für den Freistaat Sachsen entstehen kann, das uns sehr daran gelegen ist, dass Fachlichkeit, Überparteilichkeit und vor allen Dingen das Ziel, nachhaltige Strukturen für die kommenden Jahre und Jahrzehnte zu schaffen, etwas ist, was uns miteinander verbindet.
13: Sachsens Kommunen müssen sich auf weniger Steuereinnahmen einstellen. Das zeigt die aktuelle Steuerschätzung. Vor allem die Gewerbesteuer bricht ein. Dieses Jahr fehlen den Landkreisen, Städten und Gemeinden gut 200 Millionen Euro. Der Freistaat will helfen. Finanzminister Piwarz sagt aber auch, der Spardruck bleibt hoch. Der Eurovision Song Contest in Wien nimmt Fahrt auf. Heute Abend steht das erste Halbfinale an. 15 Länder bewerben sich um die 10 Plätze im Finale am Samstag. Mit dabei auch der Favorit Finnland. Deutschland ist als eines der großen Geldgeberländer wie immer automatisch im Finale dabei. Und jetzt die News aus deiner Ecke mit André.
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15: Wegen geplanter Einschnitte im Gesundheitswesen gibt es heute Proteste in Dresden. Es ist eine Demo vor dem Landtag geplant. Verdi und das Dresdner Pflegebündnis haben sie organisiert. Sie befürchten, dass sich sowohl die Arbeitsbedingungen als auch die Versorgung verschlechtern. Sachsen bekommt jetzt sein erstes Fertighaus aus Strohballen. Es wird derzeit in Dresden gebaut. Die Segmente aus Stroh wurden in Oschatz entwickelt. Außerdem kommen Lehm und Kalk zum Einsatz. Bei dem Haus aus Stroh ist die Wärmedämmung praktisch schon inklusive. Auch der Brandschutz ist kein Problem, so Werner Erich vom Hersteller.
16: Das Stroh selber ist relativ hoch verdichtet und dadurch ist es relativ brandsicher. Ich sage da mal Telefonbucheffekt. Ein Telefonbuch anzuzünden, das kriegen sie eigentlich nicht hin. Papier brennt zwar, aber dadurch, dass keine Luft reinkommt, ist es halt von sich aus schon mal relativ brandgeschützt.
15: Große Trauer im Zoo Hoyerswerda. China-Leopard Sahn ist tot. Das Tier hatte schon länger Probleme mit den Nieren und war deshalb mit Medikamenten behandelt worden. Nun musste der China-Leopard eingeschläfert werden. Er war einer der ältesten seiner Art im Zuchtprogramm der europäischen Zoos.
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0: In Weißwasser gerade ca. 9 Grad, in Zittau und Zirkau sind 6. Heute verdecken dicke Wolken die Sonne. Kann immer wieder regnen, gegen Nachmittag sogar vereinzelt gewittern und allerhöchstens 12 Grad sind drin.
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0: In Dresden ist die Schlossfähre zwischen Pillnitz und Kleinschachwitz in beiden Richtungen bis Mitte Juni außer Betrieb.
10: Blitzer.
0: In Freital, Burkerstraße beidseitig. In Leipzig wird geblitzt, auf der Eutritzer Straße stadteinwärts. In Schopau haben wir am Brühl in der 30er-Zone einen Blitzer und noch einen gerade reingekriegt. Hi!
7: Morgen! Und zwar haben Blitzer aus dem schwarzen Caddy in Milstrich bei Kamenz, aber in beide Richtungen. Einen schönen Tag euch.
0: Nicht mehr ganz guten Morgen, aber vielen lieben Dank. Hast du noch was gesehen? Stau oder Blitzer? Dann melde dich 0800 50 und 5 mal die 9 oder schreib eine WhatsApp bzw. schick auch eine Sprache rum. Die Nummer dazu checkst du aus auf energy.de/sachsen. Dein nächstes Energy Sachsen Verkehrsupdate kommt sofort, wenn's kracht.
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0: Da ist es schon wieder kurz nach 1. Zweiter Arbeitstag der Woche, mindestens zur Hälfte geschafft. Aber die Hits, die ballern wir ganz ohne Pause. Oder geschafft für dich. Außerdem auch ein bisschen genauer hinhören. Denn läuft zwischendurch dieses Zeichen.
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Mach dir einen feinen Dienstag, Energy Sachsen an und Arbeit läuft. Hier kriegst du die beste Motivation, To-Dos durchzuziehen mit den meisten neuen Hits. Mike Smith kennst du gut aus unserer Playlist und er hat sich für seinen neuesten Banger mit Niall Horan zusammengetan. Nächsten Monat geht by the way seine Welttour los, heißt My Mess, My Heart, My Life. So ein schöner Titel und passt auch so gut. Das steckt in seiner Musik. Sein Chaos, sein Herz und sein Leben. So klingt ein kleiner Part davon. Mike Smith und Niall Horan mit Drive Safe. Neu bei Energy Sachsen.

Zweiter Tag der Woche, Energy Sachsen bei dir und du kennst es. Manchmal sind die Nächte lang, ob typisch an dem Wochenende wegen Party oder einfach schlecht geschlafen und müde. Dafür bringt Tokyo Hotel Sänger Bill Kaulitz jetzt ein eigenes Produkt raus. Die Bill Pill launcht am 22. Mai, also schon nächste Woche Freitag, exklusiv bei DM. Ist ein Nahrungsergänzungsmittel gegen Kater bzw. für Energie. Ich finde den Namen ja genial und auch die Idee. Werd safe testen und dich dann nochmal updaten. Ach, und was Tokyo Hotel angeht, alle Infos zu ihren anstehenden Konzerten dieses Jahr plus Tickets findest du unter energy.de/Sachsen. Elzi hier, jetzt mit dem neuen Hit von Summer, 12 to 12, klingt auch nach einer langen Schicht.

0: Energy Sachsen läuft. Es ist Vormittag oder naja, fast schon Nachmittag, aber noch nicht ganz. Hier kriegst du die meisten Hits, die meiste Musik. Gleich von Leonie, davor Taylor Swift oder auch Lady Gaga. Dranbleiben!
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0: Naja, Wetter ist heute so meh. 12 Grad höchstens. Immer wieder nass und kaum Sonne. Kann dich aber beruhigen. Die restliche Woche wird's besser.

0: zwischen Hartenstein und dem Rastplatz am Neukirchner Wald kann es durch Schneefall und auch Nebel zu Verkehrsbehinderungen kommen. Also schön vorsichtig fahren. Und in Dresden ist die Schlossfähre zwischen Pillnitz und Kleinschachwitz in beiden Richtungen bis Mitte Juni außer Betrieb.
1: Blitzer.
0: In Freital, Burkerstraße beidseitig. In Leipzig, Eutritscher Straße stadteinwärts. Und in Zschopau wird geblitzt, am Brühl in der 30er-Zone. Hast du noch was gesehen? Stau oder Blitzer? Dann melde dich 0800 50 und 5 mal die 9 oder schreib eine WhatsApp. Die Nummer dazu findest du auf energy.de/Sachsen. Dein nächstes Energy Sachsen Verkehrsupdate kommt sofort, wenn's kracht.
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Und jetzt die meiste Musik, die hörste, also Energy Sachsen an deinem Dienstag. Singer-Songwriterin Bibi Rexha ist ja Confident Queen. Confidence seine Mutter quasi. Und in einem Interview wurde sie genau danach mal gefragt. Woher hat sie ihr Selbstbewusstsein? Antwort: Sie ist müde vom um Erlaubnis fragen und gibt nichts auf andere. Da sage ich ja, schreie ja. So gehst du heute mal durch den Arbeitstag. Super confident. Bibi Rexha mit ihrem neuen Hit New Religion bei Energy Sachsen.

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0: Wenn der Vormittag zum Nachmittag wird, dann ist erstens Energy Sachsen deine allerbeste Wahl für Hits nonstop. Und außerdem kommt Nando gleich für dich um die Ecke mit dem ganz neuen von Clocklock, davor Haven I Run. Bleib dran!
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8: Oh, da hast du mal was ganz Besonderes vor. Im Countdown in Dresden findet die Länderparty statt. Um 20.30 Uhr beginnt der ganze Spaß und jeder bringt einfach sein Favorite-Essen aus seinem Heimatland mit. Mach dich ready für einen niceen Austausch und chilliger Atmo und bring deine Freunde mit. Ganz viel Spaß! 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
9: Ich bin Silas, hallo. Weniger Bürokratie und mehr Effizienz in den Behörden. Das hat sich Sachsens Regierung vorgenommen, um Wirtschaft, Kommunen und Bürger zu entlasten. Sie will die öffentliche Verwaltung umfassend modernisieren. Ministerpräsident Kretschmer hat heute im Landtag in Dresden für diese Pläne geworben. Die Haushaltslage in Sachsen bleibt angespannt. Die aktuelle Steuerschätzung bringt dem Freistaat keine neuen Spielräume. Vor allem die Kommunen müssen mit weniger Geld auskommen. Mehr von Daniel Bornberg.
10: Allein im laufenden Jahr fehlen den Landkreisen, Städten und Gemeinden gut 200 Millionen Euro gegenüber den bisherigen Erwartungen. Vor allem, weil durch die Wirtschaftsflaute Gewerbesteuereinnahmen wegbrechen. Für den Freistaat selbst sieht es etwas besser aus. Dieses Jahr dürften 27 Millionen Euro weniger in die Kasse fließen, in den Jahren danach dann aber sogar etwas mehr als gedacht. Finanzminister Piwart sagt trotzdem, der Spardruck bleibt hoch.
9: Deutschland gehört weltweit weiter zu den Top-Zielen für Cyberkriminelle. Letztes Jahr zählte das BKA rund 335.000 Fälle. Die Dunkelziffer dürfte deutlich größer sein. Einen großen Anstieg gab es bei sogenannten Ransomware-Angriffen, bei denen Lösegeld gefordert wird. Und jetzt die News aus deiner Ecke mit André.
4: Für Dresden und die Lausitz.
11: In Görlitz treten nur noch 2 Kandidaten zur zweiten Runde der Oberbürgermeisterwahl an. Amtsinhaber Octavian Urso von der CDU und sein AfD-Herausforderer Sebastian Wippel. Urso hatte im ersten Wahlgang die absolute Mehrheit knapp verpasst. Der zweite Wahlgang ist am 31. Mai. Das erste sächsische Fertighaus aus Strohballen entsteht derzeit in Dresden. Die Strohsegmente kommen aus Oschatz und stecken in festen Holzrahmen. Sie werden auf der Innenseite mit Leim beschichtet. Das Haus ist als Innovation zwar etwas teurer als ein Gebäude aus Beton, für die Bewohner aber nachhaltiger und gesünder, so Werner Erich vom Segmentehersteller.
12: Die Wand kann atmen, der Lehmputz bringt ein Raumklima durch feuchte Speicherung und Temperaturspeicherung, das ist besser als die Klimaanlage.
11: In Leipzig soll nun ein weiteres Fertighaus aus Strohballen entstehen. Sachsen hat bislang weniger Wolfsrisse zu beklagen als im Vorjahr. Die aktuelle Statistik im Landesumweltamt zeigt, bis Ende April wurden knapp 120 Tiere von Wölfen getötet. Das sind rund 50 weniger als ein Jahr zuvor. Besonders viele Wolfsrisse gab es in den Landkreisen Bautzen und Görlitz.
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8: Perfektes Drinsein-Wetter heute. Bei dir in Leipzig 7 Grad, in Chemnitz auch 7 Grad, in Dresden sind es 9 Grad. Ansonsten wenig Sonne heute bis zum Abend, immer wieder Regen. Ab und zu kann es auch mal gewittern im Freistaat heute.
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8: Um kurz nach 2. Die A72 circa Richtung Chemnitz zwischen Hartenstein und dem Rastplatz am Neukirchener Wald. Da kann es schneien und neblig sein und deswegen hast du da eine sehr schlechte Sicht aktuell, deswegen bleib da vorsichtig. In Dresden ist die Schlossfähre zwischen Pillnitz und Kleinschachwitz immer noch ausgefallen in beide Richtungen. Das dauert auch noch eine Weile, wahrscheinlich so bis Mitte Juni. Und dann kommen wir zu den Bad Boys hier.
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8: Hast du einen in Leipzig auf der Eutritscher Straße stadteinwärts und einen in Zschopau am Brühl in der 30er-Zone. Da steht er. Danke an Matze fürs Rüberschicken. Hast du noch was gesehen, einen Stau oder einen Blitzer, melde dich unter der 0850 5x9 oder schick einfach eine WhatsApp rüber. Nummer findest du auf energy.de/sachsen. Dein nächstes Energy Sachsen Verkehrsupdate, das kommt dann sofort wieder, wenn's kracht.
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8: Huch, Mensch, da bist du ja schon drinne im Nachmittag. Zweiter Tag der Woche schon. Morgen noch, dann ist erstmal Feiertag. Bis dahin hältst du easy durch. Ich supporte dich mit Hit Music Only und mit Tickets für Pfingsten, für Purple Disco Machine. Der legt da mehrere Tage hintereinander weg auf und schallert hier der Energy Sachsen Ticket Drop los. Rufst du an und dann gehst du zum Purple Disco Machine Konzert in Dresden.
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8: Na, freuen wir uns aber auch drauf. Du dich besonders, hörst du diesen Alarm hier zwischen den Hits, dann rufst du ganz schnell an 0351 28 98 9000 und bist mit einem Ticket dabei. Und jetzt ist hier Haven am Start mit I Run.
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Na, fallen dir jetzt auf den Nachmittag die Augen zu, weil du gestern wieder richtig lange auf TikTok gescrollt hast? Man kennt's. Energy Sachsen ist an der Nummer 1 für die meisten neuen Hits. Infinity Scrollen ist bald noch einfacher möglich auf TikTok. Die testen nämlich gerade eine werbefreie Version, so ein Abo. In UK ging das TikTok ohne Werbung Abo jetzt an den Start. Es kostet da 3,99 £, also in Euro ist das ungefähr ein knapper Fünfer. Mit dem Abo entfällt die Werbung eben beim TikTok-Scrollen so zwischendurch, die da immer kommt. Aber Videos mit Werbehinweisen bleiben drin oder halt auch so gesponserte Creator-Content-Sachen, die kriegst du natürlich dann trotzdem angezeigt. Neue Funktionen gibt es dadurch nicht so richtig, also es ist einfach nur eine Werbung-Weg-Option. Ich weiß nicht, ob das ein knapper Fünfer wert ist, sage ich dir ehrlich. Ob das Abo auch überhaupt nach Deutschland kommt, das ist noch gar nicht bestätigt. Es wird aber höchstwahrscheinlich so sein. UK ist vor allem für TikTok ein richtig großer Markt, deswegen testen die das da gerade und es kann dann natürlich auch in anderen Ländern ausgerollt werden. Ich gehe mal stark davon aus, weil es gibt dann bestimmt doch Leute, die den Fünfer dahin legen und die Kohle lassen die sich natürlich nicht entgehen. Ich drop dir jetzt erstmal hier nochmal einen schönen neuen Hit in die Playlist. Das ist Out of the Dark, der neue Hit von Clock Clock. Kriegst du hier bei Energy Sachsen die meisten neuen Hits. Schön,

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8: 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Bei dir in Dresden sind es 9 Grad aktuell, in Zwickau und Chemnitz 7 Grad. Wenig Sonne heute, ab und zu kommt es doch nochmal durch, aber ansonsten viel Regen immer wieder und ab und zu kann es sogar auch gewittern im Freistaat.
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8: Um 14.28 Uhr die A72 Zwickau Richtung Chemnitz zwischen Hartenstein und dem Rastplatz am Neukirchener Wald. Achtung, da kann es immer wieder schneien, da ist es neblig, da siehst du nicht so gut, deswegen bleib da bitte vorsichtig. In Dresden ist die Schlossfähre zwischen Pillnitz und Kleinschachwitz in beide Richtungen ausgefallen. Das geht wahrscheinlich auch noch so weiter bis Mitte Juni.
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8: Stehen in Leipzig auf der Eutritscher Straße stadteinwärts und in Schopau am Brühl in der 30er-Zone. Das ist es auch schon. Hast du noch was gesehen? Stau oder ein Blitzer? Meld dich unter der 0800 50 5x die 9. WhatsApp schicken geht auch. Die Nummer dazu findest du auf energy.de/Sachsen. Dein nächstes Energy Sachsen Verkehrsupdate, das kommt dann sofort wieder, wenn es kracht. Bis dann, komm gut durch.
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0: Nola Young bei Energy Sachsen. Hit Music Only für dich auf den Dienstag. Und damit sage ich Happy Dienstag. Und jetzt gehen wir hier mal auf den Laufsteg.
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0: Ich habe doch mal wieder ein Album für dich ausgecheckt. Diesmal ist es der Soundtrack zum Film Der Teufel trägt Prada 2. Und da sind aber mal so richtige Banger drauf.

Mein Gott, wer da alles drauf ist, ne? Lady Gaga, Dua Lipa, Olivia Dean, Miley Cyrus und noch viele mehr, alle Energy Female Artists irgendwie mit drauf. Und du holst dir das Album mal schön nach Hause, klick dich rein, energy.de/Sachsen. Da kriegst du es, 13 Tracks sind insgesamt drauf. Und wenn du den Film gefeiert hast, dann machst du mit dem Soundtrack dein Leben auch nochmal nebenbei zu einem Laufsteg. Ja, ja. So, und deswegen kannst du jetzt gleich nochmal ein paar Steps zeigen. Hier mit Handtasche muss lebendig sein. Wir gehen nämlich rein. Ich droppe dir jetzt Dua Lipa mit End of an Era. Kriegst du hier bei Energy. 1, 2, 3.

David Guetta und Teddy Swims bei Energy Sachsen. Du, für dich jetzt hier mal auf dem späten Nachmittag vielleicht schon Feierabend. Das Wetter ist heute nicht so, ist unter aller Kanone. Deswegen lass dich mal kurz treiben jetzt. Stell dir mal vor, ne? Wir machen eine kleine Zeitreise ab ins Pfingstwochenende. Du bist in Dresden, da ist die Sonne, die scheint ordentlich. Du bist bei einem Open Air direkt am Dresdner Zwinger und es läuft bis hier.

0: Purple Disco Machine legt auf, das ganze Pfingstwochenende durch. Die Dresdner Grammy-Gewinner-Legende verpasst den Kickstart in die Summer Feelings und du gehst hin zum Event. 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
0: Dann rufst du an und dann habe ich nämlich hier zwei Koffer für dich. Davon suchst du dir einen aus. In einem sind die Tickets drin, in dem anderen geiles Merch. Du gehst hier nämlich auf gar keinen Fall leer aus. Zwischen zwei Hits kann der Ticket an allen losgehen. Es ist immer wieder möglich. Jetzt ist hier aber nur eine Sache möglich. Samba kriegst du jetzt mit seinem neuesten Hit Homebreaker. Hier bei Energy Sachsen. Hit Music Only.

0: Billie Eilish, Birds of a Feather, performt hier perfekt in der Playlist und auch im Kino aktuell mit ihrem 3D-Tourfilm. Der war nämlich richtig nice. Und richtig nice geht's hier weiter bei Energy Sachsen. Die meisten Hits, die meiste Musik. Gleich mit dem neuen Hit von Dermot Kennedy, Funeral. Den hau ich dir gleich rein. Und dafür hörst du noch Shaboozy mit A Barf Song. Ui, bleib dran.
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0: Heute feierst du deinen Feierabend im Botanischen Garten und gehst zur Nachtgartenparty in der Saloppe Dresden. Um 17 Uhr fängst du dich chillig an mit nicen Getränken und kleinen Snacks und um 20 Uhr legst du dann mit DJ ordentlich los. Bis 21 Uhr gibt's freien Eintritt für dich und deine Friends, also check das unbedingt mal aus. Viel Spaß!
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0: Gleich 15 Uhr.
11: Ich bin Silas, hallo. Weniger Bürokratie und mehr Effizienz in den Behörden. Das hat sich Sachsens Regierung vorgenommen, um Wirtschaft, Kommunen und Bürger zu entlasten. Sie will die öffentliche Verwaltung umfassend modernisieren. Ministerpräsident Kretschmer hat heute im Landtag in Dresden für diese Pläne geworben.
12: Gerade in dieser besonderen Zeit ist es notwendiger denn je und wird auch am Ende eine große Auswirkung darauf haben, ob dieses Land, unsere Heimat, in den kommenden Jahren stark, effizient und leistungsfähig ist. Wichtig ist, dass wir vorankommen, dass wir die Zeichen der Zeit erkennen und handeln.
11: Cyberkriminelle haben Deutschland weiter fest im Visier. Das zeigen aktuelle Zahlen des BKA. Letztes Jahr zählten die Ermittler rund 335.000 Fälle im Bereich Cybercrime. Eine immer größere Rolle spielt künstliche Intelligenz, sagt Bundesinnenminister Dobrindt. Die Billigkette McGuides ist pleite. Das Unternehmen hat einen Antrag auf Insolvenz in Eigenverwaltung gestellt. Die rund 180 McGuides-Filialen bleiben vorerst offen. Vor allem in Ostdeutschland bangen aber viele der etwa 1200 Beschäftigten um ihre Jobs. Und jetzt die News aus deiner Ecke mit André.
3: Für Dresden und die Lausitz.
13: Die Haushaltslage in Sachsen bleibt angespannt. Die aktuelle Steuerschätzung bringt dem Freistaat keine neuen Spielräume. Vor allem die Kommunen müssen mit weniger Geld auskommen. Mehr von Daniel Bornberg.
14: Allein im laufenden Jahr fehlen den Landkreisen, Städten und Gemeinden gut 200 Millionen Euro gegenüber den bisherigen Erwartungen. Vor allem, weil durch die Wirtschaftsflaute Gewerbesteuereinnahmen wegbrechen. Für den Freistaat selbst sieht es etwas besser aus. Dieses Jahr dürften 27 Millionen Euro weniger in die Kasse fließen, in den Jahren danach dann aber sogar etwas mehr als gedacht. Finanzminister Piwarz sagt trotzdem, der Spardruck bleibt hoch.
13: In Görlitz treten nur noch zwei Kandidaten zur zweiten Runde der Oberbürgermeisterwahl an. Amtsinhaber Octavian Urso von der CDU und sein AfD-Herausforderer Sebastian Wippel. Urso hatte im ersten Wahlgang die absolute Mehrheit knapp verpasst. Der zweite Wahlgang ist am 31. Mai. In der Lausnitzer Heide nördlich von Dresden sind militärische Hinterlassenschaften jetzt weitgehend verschwunden. Das zentrale Flächenmanagement hat frühere Gebäude und Munitionsreste entfernt. Entstanden sind dafür hunderte Quartiere für Fledermäuse. Die Arbeiten haben rund 1,5 Millionen Euro gekostet.
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0: Graue Wolkendecke, ab und zu kommt noch mal ein klitzekleines bisschen die Sonne raus, aber ansonsten ist viel Regen, immer wieder Regen angesagt. Ab und zu kann es auch mal gewittern im Freistaat. Außer in der Nacht, da soll es dann größtenteils trocken bleiben. Bis Freitag ist es dann wechselhaft und windig.
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0: Um kurz nach drei. Die A72 Zwickau Richtung Chemnitz zwischen Hartenstein und dem Rastplatz am Neukirchener Wald. Achtung, wegen Schneefall und Nebel. Siehst du da auf jeden Fall ein bisschen schlechter als sonst, deswegen bleibt da bitte besonders vorsichtig.
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0: Stehen in Schopau am Brühl in der 30er-Zone und aus Leipzig haben wir auch noch einen bekommen.
15: Hey ihr Lieben, ich habe einen Blitzer entdeckt in Leipzig auf der Eutritscher Straße, stadteinwärts.
0: Danke an René fürs Rüberschicken und wenn du noch was gesehen hast, einen Stau oder einen Blitzer, meldest du dich einfach auch unter der 0800 50 5x die 9, WhatsApp schicken, Sprachnachricht schicken, das klappt auch. Die Nummer dazu findest du auf energy.de/sachsen. Dein nächstes Energy Sachsen Verkehrsupdate, das kommt dann sofort wieder, wenn es kracht.
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0: Schönen Dienstag dir. Die Hälfte des Tages ist ja schon bei weitem rum jetzt. Du chillst vielleicht schon im Feierabend oder musst vielleicht auch noch ein bisschen ackern. Ich versorge dich auf jeden Fall weiter mit Hits und richtig geil. Nächstes Wochenende ist das Pfingstwochenende. Das heißt wieder eine kürzere Woche dann und dann dancest du mal schön ab zu Purple Disco Machine. 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
0: 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Jetzt machen wir entspannt weiter. Erstmal hier mit Shabuzi. This is a bar song.
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Energy Sachsen ist an. Die meisten Non-Hits, die meiste Musik kriegst du hier und auf Amazon Prime Video kriegst du bald eine neue Serie. Es geht um den New Adult Book Hype. Der ist da jetzt auch angekommen. Amazon hat eine neue Serie bestellt zur Buchreihe Fourth Wing. Die war turbo erfolgreich. Die Rechte hat sich Amazon schon vor 3 Jahren dazu gesichert. Und jetzt soll's konkret werden. In Fourth Wing, da geht's um eine junge Frau, die auf eine Kriegsakademie geschickt wird. Und sie soll da Drachenreiterin werden. Naja, und in den Büchern, da ist halt viel mit so Gewalt. Und es wird auch ordentlich sexy, so, ne? Und das wird dann wahrscheinlich auch in der Serie zu sehen sein. Fragt sich nur, wie explizit das Ganze dann dargestellt wird. Ich denke, da werden ganz viele Fans auf jeden Fall gespannt sein. Ich würde mir das auch mal angucken. Ich habe bis jetzt noch nicht so diesen Zugang bekommen zu diesem ganzen New Adult Dark Romance Ding. Ich will aber mal unbedingt da mal reinstarten, weil ich neugierig bin. Irgendwo muss der Hype ja herkommen. Naja, vielleicht schaffe ich es dann auch über die Serie. Es gibt noch keine weiteren Details. Der Cast wird vor allem noch spannend. Ich sag dir Bescheid, sobald es da was Neues gibt, ne? Und jetzt kriegst du hier erstmal den Dermot Kennedy mit seinem neuesten Hit Funeral. Energy Sachsen ist an. Schönen Dienstag dir mit Hit Music Only.

0: Cyril bei Energy Sachsen. Schönen Nachmittag dir mit Hit Music Only. Gleich kriegst du hier den nächsten neuen Hit von BTS, Swim. Und davor hörst du noch Holly Humberstone mit To Love Somebody. Aber nur wenn du dran bleibst, bleib dran.
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2: 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Und du achtest natürlich weiter auf den Energy Sachsen Ticket Drop. 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
0: Bis zu 9 Grad hast du aktuell in Freistadt. Ansonsten viele, viele Wolken. Ab und zu klitzekleines bisschen Sonne hier und da mal. Aber ansonsten leider viel Regen immer mal wieder. Es kann auch ab und zu später auch noch gewittern im Freistadt.
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0: Um 15.30 Uhr die A72 Zwickau Richtung Chemnitz. Achtung zwischen Hartenstein und dem Rastplatz am Neukirchener Wald. Da kann es schneien, da ist neblig. Das heißt, du siehst da auf jeden Fall schlecht. Bleib da bitte besonders vorsichtig. Und dann noch ein Update von der A4 Chemnitz Richtung Dresden auf der Höhe Dresden-Hellerau. Da steht ein kaputtes Auto auf der mittleren Spur. Auch da bitte vorsichtig bleiben. Ansonsten ist es das gewesen. Hast du noch was gesehen? Irgendwo ein Stau oder ein Blitzer? Meld dich unter der 0850 5x9 oder schick eine WhatsApp-Nachricht. Nummer dazu findest du auf energy.de/Sachsen. Dein nächstes Energy Sachsen Verkehrsupdate, das kommt dann sofort wieder. Wenn's kracht, bis dahin komm gut durch.
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0: Tricks bei Energy Sachsen, die meisten und Hits, die meiste Musik, gleich 16 Uhr. Da würde ich sagen, das ist aber allerhöchste Eisenbahn jetzt hier für einen Hitstream.
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0: Na, welche Hits gehen gerade gut ab? Ich droppe dir im Energy Sachsen Hitstream heute mit der Legende Calvin Harris. Der hat schon mit richtig vielen Stars zusammengearbeitet. Rihanna, Dua Lipa, Rita Ora und jetzt mit Jazzy. Jazzy kommt aus Irland und hat auch schon einige Platin-Hits abgeliefert, vor allem im Dance-Bereich. Und da kann man ja sagen, die beiden sind ja musikalisch auf jeden Fall ein Perfect Match. Ihr neuer Hit Satisfy ist auch in den Top-Songs drin in Irland, den haben sie zusammen gedroppt. Und hier sind sie jetzt. Calvin Harris und Jazzy mit Satisfy hier im Energy Sachsen Hitstream.

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2: Da ging der Ticket Drop Alarm los, auch in dieser Stunde wieder. Mandy aus Grana hat's gecheckt. Hey Mandy, du hast Bock auf Purple Disco Machine?
3: Oh, hallo Nando. Das wäre mein erstes Purple Disco Machine Konzert und ich würde eine Freundin mitnehmen, die hat da auch Lust drauf.
2: Wenn's klappen sollte. Denn Mandy, ich habe hier zwei Koffer für dich.
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2: Let's go. Ein schwarzer Koffer und ein, ich sag mal, Purple Disco Machine farbener Koffer. Und in einem von dem ist ein Ticket drin, sind die Tickets drin, und in dem anderen ist Merch drin. Du musst dich jetzt entscheiden.
3: Das ist eine schwierige Entscheidung. Sind denn die Koffer eigentlich gleich groß?
2: Die sind gleich groß.
3: Ich bin so ein bisschen verlockt, den Purple Disco Machine Koffer zu nehmen, aber ich weiß nicht, ob das irreführend ist, dass dann da nur das Merch drin ist.
2: Das ist natürlich die Sache, ne? Haben wir es obvious gemacht oder nicht?
3: Ich nehme den Purple Disco Machine Koffer.
2: Du nimmst den Purple, bist du dir ganz sicher?
3: No risk, no fun. Ich habe eine 50-50 Chance.
2: Alles klar. Mandy, ich guck rein, ja?
3: Ja.
2: Mandy, leider kein Ticket, Mandy. Es sind Socken.
3: Cool.
2: Es sind die offiziellen Purple Disco Machine Socken.
3: Super. Ich mache Partnerlook mit meiner Freundin. Eine Socke und ich dann die andere.
2: Ey, natürlich, das geht auch. Finde ich richtig gute Idee. Na gut, einmal Socken sind weg. Heißt, wir haben noch ganz, ganz, ganz viele Tickets. Das heißt, du bist beim nächsten Mal am Start. 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
2: Darauf erstmal den neuen Hit von BTS. Swim. 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Swim.

0: schönen Nachmittag dir. Das ist Energy Sachsen, die meisten und jetzt die meiste Musik kriegst du hier gleich. Felix Jähn zusammen mit Cascada. Die haben neuen Hit draußen. Boy, You Turn Me heißt er. Hau ich dir gleich rein. Dafür hörst du noch Leonie mit Don't Worry. Bleib dran.
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0: Direkt um 4.
8: Ich bin Silas, hallo. Sachsens Regierung hat sich vorgenommen, die öffentliche Verwaltung umfassend zu modernisieren. Um Wirtschaft, Kommunen und Bürger zu entlasten, soll Bürokratie abgebaut und Effizienz in Behörden gesteigert werden. Ministerpräsident Kretschmer warb im Landtag um Unterstützung der einzelnen Fraktionen.
9: Weil wir der Meinung sind, dass dieser Prozess in den vergangenen Monaten so erfolgreich war und so verbindend war, und dass daraus etwas so Wichtiges für den Freistaat Sachsen entstehen kann, das uns sehr daran gelegen ist, dass Fachlichkeit, Überparteilichkeit und vor allen Dingen das Ziel, nachhaltige Strukturen für die kommenden Jahre und Jahrzehnte zu schaffen, etwas ist, was uns miteinander verbindet.
8: Deutschland gehört weltweit weiter zu den Top-Zielen für Cyberkriminelle. Letztes Jahr zählte das BKA rund 335.000 Fälle. Die Dunkelziffer dürfte deutlich größer sein. Einen großen Anstieg gab es bei sogenannten Ransomware-Angriffen, bei denen Lösegeld gefordert wird. Rund 2,6 Milliarden Euro hat die Sächsische Aufbaubank im letzten Jahr bereitgestellt für Infrastruktur, Wirtschaftsförderung, Bildung oder Wohnungsbau. Im Jahr davor waren es noch 3,4 Milliarden Euro. Die SAB ist Sachsens Förderbank. Sie vergibt Zuschüsse oder Darlehen, etwa für Kommunen oder auch für Firmen. Und jetzt die News aus deiner Ecke mit André.
7: Für Dresden und die Lausitz.
10: Sachsens Kommunen müssen sich auf weniger Steuereinnahmen einstellen. Das zeigt die aktuelle Steuerschätzung. Vor allem die Gewerbesteuer bricht ein. Dieses Jahr fehlen den Landkreisen, Städten und Gemeinden gut 200 Millionen Euro. Der Freistaat will helfen. Finanzminister Piwarz sagt aber auch, der Spardruck bleibt hoch. Beim Freistaat dürften dieses Jahr 27 Millionen Euro weniger in die Kasse fließen. In den nächsten beiden Jahren werden wieder höhere Steuereinnahmen erwartet. Tödlicher Verkehrsunfall südlich von Dresden. Auf der B170 bei Dippoldeswalde ist am frühen Morgen ein Autofahrer verunglückt. Der 35-Jährige kam mit seinem Wagen von der Straße ab, stieß gegen Bäume und überschlug sich. Die Bundesstraße musste zur Unfallaufnahme und Bergung des Autos gesperrt werden. Auch in Sachsen kommt der Solarausbau in den Großstädten nur schleppend voran. Das zeigt eine Analyse der Deutschen Umwelthilfe. Für Leipzig, Dresden und Chemnitz gibt's eine rote Karte. Chemnitz hinkt den eigenen Ausbauzielen am deutlichsten hinterher. Dresden ist von den drei Städten am weitesten.
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0: Bei dir in Dresden 8 Grad aktuell, in Leipzig 7 Grad, in Chemnitz sind es 5 Grad. Wenig Sonne heute, ab und zu kommt es mal ganz kurz durch, aber ansonsten viele Wolken, immer wieder Regen. Das Ganze bis zum Abend. In der Nacht soll es dann zum größten Teil trocken bleiben.
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0: Um kurz nach 4 die A72 Zwickau Richtung Chemnitz zwischen Hartenstein und dem Rastplatz am Neukirchener Wald. Achtung, da schneit's, da ist Nebel aufgezogen, du hast da eine ganz schlechte Sicht, deswegen bleib da bitte vorsichtig. A4 Chemnitz Richtung Dresden auf der Höhe Dresden-Hellerau. Achtung, da ist ein Auto auf der rechten Straßenseite liegen geblieben, auch da bitte vorsichtig bleiben.
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0: Haben wir einen aus Chemnitz. Auf der Frankenberger Straße steht der, auf Höhe der Rudolf-Liebold-Straße, statt auswärts. Das ist es. Hast du noch was gesehen? Ein Stau oder ein Blitzer? Meld dich unter der 08150. 5x9. WhatsApp schicken geht auch. Nummer dazu findest du auf energy.de/Sachsen. Dein nächstes Energy Sachsen Verkehrsupdate. Das kommt dann sofort wieder, wenn's kracht.
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0: Da sind wir drin im späten Nachmittag. Bis hierhin hast du es geschafft. Na, da ist der Rest auch ein Klacks. Und nächstes Wochenende ist auch wieder Abhotten angesagt. Ist das Pfingstwochenende und Purple Disco Machine schmeißt dann ein schönes Open Air am Bernzwinger in Dresden. Du bist mit dabei. 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
0: Hörst du den? Zwischen zwei Hits dann auf jeden Fall ganz schnell durchcallen. 0351 28 98 9000. Und dann gehst du dann nämlich hin, for free. Wir haben uns ums Ticket für dich gekümmert. Jetzt geht's dir weiter mit Leonie. Don't worry.
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0: Der Robin Schulz hier bei Energy Sachsen. Die meisten und Hits, die meiste Musik kriegst du bei uns. Und unsere Playlist, die ist immer on fleek wegen dir, weil du als Energy Sachsen Musiktester nämlich mitbestimmst, was hier wann laufen soll. Genauso wie das auch die Anne aus Vierkirchen gemacht hat. Anne, du hast dich angemeldet auf energy.de/Sachsen und schon ordentlich abgestimmt für deine Favorite Hits. Wie funktioniert denn das Ganze genau?
1: Naja, man hört sich so Ausschnitte von Songs an und kann dann entscheiden, ob man es gerne hört oder nie, und wird dann so ein bisschen über seinen Musikgeschmack ausgefragt.
0: Also ist mega easy, man kann das einfach so zwischendurch machen. Welchen Hit feierst du aktuell bei uns?
1: Tate of Ophelia von Taylor Swift ist irgendwie immer noch so im Kopf. Geht eigentlich immer.
0: Ja, das ist ein All-Time-Classic auf jeden Fall. Der geht wirklich immer sehr gut rein. So, Anne, als Musiktesterin ist es so, da kannst du dir immer was Schönes aussuchen bei uns. Entweder einen 100-Euro Zalando-Gutschein oder einen 100-Euro Lieferando-Gutschein oder einen 100-Euro Tankgutschein aktuell. Wie sieht's denn da bei dir aus?
1: Dann würde ich mich wahrscheinlich für den Tankgutschein entscheiden.
0: Also du bist dann auch viel mit dem Auto unterwegs?
1: Ja, wie gesagt, auf dem Dorf, da muss man sowohl zur Arbeit als auch zum Einkaufen und wo auch immer man hin will, immer mit dem Auto unterwegs sein, und da wäre das vielleicht gar nicht so schlecht.
0: Na Mensch, Anne, da ist ja super, dass du hier mal Musiktesterin geworden bist. Du hast nämlich gewonnen, herzlichen Glückwunsch, du kriegst den 100-Euro Tankgutschein.
1: Hey, vielen Dank.
0: So, mit leeren Händen geht man hier nämlich nicht nach Hause. Du kannst dich auch noch für einen schönen, nicen Preis entscheiden. Meld dich an energy.de/Sachsen-Webmusiktester. Wir schicken dir Songs zu, du hörst dir die an und lässt uns noch deine Meinung da, und dann war es das auch schon. Jetzt kriegst du hier rein Boy You Turn Me, das ist der neue Hit von Felix Jen und Cascada. Für den kannst du auch abstimmen. energy.de/Sachsen. Und jetzt einen schönen Nachmittag dir.

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14: Ja, nicht ganz so pralle heute, war. Viele Wolken am Himmel, immer wieder regnet es. Ab und zu kann es auch noch mal gewittern im Freistaat. Bisschen kommt die Sonne ab und zu noch mal raus, aber nur ganz, ganz kurz, wenn dann. In der Nacht bleibt es dann aber größtenteils trocken. Bis Freitag ist es dann auch wechselhaft und windig. Ab und zu kommt die Sonne raus. Morgen hast du dann maximal 15 Grad.
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14: Um 16.30 Uhr die A72 Zwickau Richtung Chemnitz zwischen Hartenstein und dem Rastplatz am Neukirchener Wald. Achtung, da schneit's, da ist Nebel aufgezogen, da hast du eine ganz schlechte Sicht. Bleib da bitte vorsichtig. Die A4 Chemnitz Richtung Dresden. Auf der Höhe Dresden-Hellerau ist ein Auto auf der rechten Spur liegen geblieben. Und in der Gegenrichtung zwischen Wilsdruff und dem Dreiecknossen ist die rechte Spur gesperrt. Da ist auch noch ein kaputtes Auto zum Stehen geblieben. Ansonsten hier noch
2: Blitzer.
14: Da haben wir einen in Chemnitz. Da wird geblitzt auf der Frankenberger Straße auf Höhe der Rudolf-Liebold-Straße stadtauswärts. Hast du noch was gesehen ansonsten? Einen Stau, einen Blitzer? Melde dich unter der 0800 50 5x9 oder schick einfach eine WhatsApp rüber. Nummer findest du auf energy.de/Sachsen. Dein nächstes Energy Sachsen Verkehrsupdate, das kommt dann sofort wieder, wenn es kracht. Willst du sagen, komm gut durch.
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0: Energy Sachsen ist an. Schönen zweiten Tag der Woche, es ist Dienstag, es gibt Hit Music Only auf die Ohren und News auch noch, weil Nick ist im Studio.
1: Hallo, richtig, Nick. Ja, ich fühle mich hier heute schon wieder wie so eine Nachrichtensprecherin.
0: Na dann?
1: Bei der Tagesschau hochseriös geht's in die Musikwelt.
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1: Taylor Swift, die plant wohl ein Hochzeits-Doppel-Event. Taylor Swift und Travis Kelce sorgen ja da aktuell wieder für Mega-Gossip-Alarm. Nicht nur die Hochzeit in New York soll steigen, sondern auch in London wollen sie ihre zweite Hochzeitsfeier starten.
0: Die zweite auch noch.
1: Natürlich, na klar. Es wird allerdings ein bisschen schwierig, weil in dem Hotel, wo sie feiern wollen, hat es jetzt erst gebrannt. Das muss bis August irgendwie auch wieder fertig werden. Gucken wir mal. Ne? Ist also eine spannende Kiste. Die Society-Welt ist da gerade mega in Aufruhr. Billie Eilish hat sich mal wieder ziemlich klar zu ihrem veganen Lebensstil positioniert. Mhm. Sie hat ein Video gepostet aus der Massentierhaltung und dafür wird sie gerade kritisiert. Ihre Antwort darauf kam aber direkt und ungefiltert, so wie Billie halt eben ist. Ne? Sie verteidigt ihren veganen Lebensstil und geht da hart auf die Diskussion ein. Ihr Punkt ist, mehr Mitgefühl für Tiere, weniger Verdrängung und dazu gibt's halt den typischen Billie-Vibe. Mag ich.
0: Ja.
1: Berlin könnte 2027 zur Pop-Hauptstadt werden.
0: Nein.
1: Und das ist wirklich das, was richtig krass ist. Denn Harry Styles ist ja so oft in Berlin gesehen worden. Wir wissen alle, er liebt Berlin. Er hat seinen Pop-Up-Store am Kudamm. Aber er schaut dieses Jahr nicht in Berlin auf Tour vorbei. Das soll sich nächstes Jahr ändern.
0: Frech.
1: Gerüchten zufolge soll er 5 Shows am Tempelhofer Feld spielen. Und weil das noch nicht reicht, kommt Ed Sheeran gleich 4-mal oben drauf. Also, es ist offiziell noch nichts bestätigt, aber das wäre...
0: 5 Shows in Berlin wäre schon wild.
1: Ich wäre auch mal für 5 Shows Ed Sheeran in Leipzig. Wie wäre es denn damit mal?
0: Oder in Dresden?
1: Ja, Zwickau, Reichenbach vielleicht.
0: Auf jeden Fall.

Lady Gaga bei Energy Sachsen, deine Nummer 1 für die meisten neuen Hits, jetzt mit einem ganz frischen Niall Horan und Miles Smith. Die sind jetzt hier am Start und die beiden sind auch privat sehr gute Freunde und haben jetzt mal einen Hit zusammen gemacht. Dachten sie sich, das können wir doch mal machen. Rausgekommen ist ihr neuester Hit Drive Safe. Ein schönes Pop-Duett mit so ein bisschen Folk-Feeling. Geht sehr gut rein. Gute Mische. Happy Feierabend dir jetzt mit Drive Safe. Der neue Hit von Niall Horan und Miles Smith. Jetzt hier für dich bei Energy Sachsen.

0: Na, was haben wir denn hier noch auf der Speisekarte hier bei Energy Sachsen? Da gibt's Hit Music Only und gleich den neuen Hit von Bebe Rexha und Faithless, New Religion. Und dafür hast du noch Michael Schalt, Michael Schulte mit 5 AM. Bleib dran.
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0: Oh, da hast du mal was ganz Besonderes vor. Im Countdown in Dresden findet die Länderparty statt. Um 20.30 Uhr beginnt der ganze Spaß und jeder bringt einfach sein Favorite-Essen aus seinem Heimatland mit. Mach dich ready für einen niceen Austausch und chillige Atmo und bring deine Freunde mit. Ganz viel Spaß! Wenn du wissen willst, was sonst noch so geht, dann klick dich rein unter energy.de/Sachsen.
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0: Um kurz vor 5.
10: Ich bin Silas, hallo. Sachsens Regierung hat sich vorgenommen, die öffentliche Verwaltung umfassend zu modernisieren. Um Wirtschaft, Kommunen und Bürger zu entlasten, soll Bürokratie abgebaut und Effizienz in Behörden gesteigert werden. Ministerpräsident Kretschmer warb im Landtag um Unterstützung der einzelnen Fraktionen. Der Tankrabatt kommt mittlerweile größtenteils bei den Verbraucherinnen und Verbrauchern an. Das zeigt eine Untersuchung der Monopolkommission, die die Bundesregierung berät. Finn Riebesel-Freundlieb.
11: Als Grund nennt das unabhängige Gremium vor allem den starken politischen und öffentlichen Druck. Auch der Blick auf die Preisanzeigen an den Tankstellen zeigt laut ADAC, dass der Dieselpreis im Schnitt unter 2 Euro gefallen ist. Die Monopolkommission sieht den Tankrabatt insgesamt sehr kritisch. Demnach kostet er den Staat sehr viel und entlastet sozial nur sehr ungleich. Auch deshalb sollte er aus Sicht der Kommission nicht verlängert werden.
10: Auf der Elbbrücke in Bad Schandau kann der Verkehr morgen früh wieder in beide Richtungen rollen. Die Hauptprüfung ist etwas eher fertig geworden. Nur ein kleiner Bereich bleibt morgen noch als Tagesbaustelle, heißt es vom zuständigen Landesamt. Neben der Prüfung wurde an der Brücke auch das Monitoring-System erweitert. Und jetzt die News aus deiner Ecke mit André.
1: Für Dresden und die Lausitz.
12: Die Haushaltslage in Sachsen bleibt angespannt. Die aktuelle Steuerschätzung bringt dem Freistaat keine neuen Spielräume. Vor allem die Kommunen müssen mit weniger Geld auskommen. Mehr von Daniel Bornberg.
13: Allein im laufenden Jahr fehlen den Landkreisen, Städten und Gemeinden gut 200 Millionen Euro gegenüber den bisherigen Erwartungen. Vor allem, weil durch die Wirtschaftsflaute Gewerbesteuereinnahmen wegbrechen. Für den Freistaat selbst sieht es etwas besser aus. Dieses Jahr dürften 27 Millionen Euro weniger in die Kasse fließen, in den Jahren danach dann aber sogar etwas mehr als gedacht. Finanzminister Piwart sagt trotzdem, der Spardruck bleibt hoch.
12: In Görlitz treten nur noch zwei Kandidaten zur zweiten Runde der Oberbürgermeisterwahl an. Amtsinhaber Octavian Urso von der CDU und sein AfD-Herausforderer Sebastian Wippel. Urso hatte im ersten Wahlgang die absolute Mehrheit knapp verpasst. Der zweite Wahlgang ist am 31. Mai. In der Lausnitzer Heide nördlich von Dresden sind militärische Hinterlassenschaften jetzt weitgehend verschwunden. Das zentrale Flächenmanagement hat frühere Gebäude und Munitionsreste entfernt. Entstanden sind dafür hunderte Quartiere für Fledermäuse. Die Arbeiten haben rund 1,5 Millionen Euro gekostet.
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0: Bei dir in Dresden 8 Grad aktuell, in Leipzig sind es 7 Grad, in Chemnitz 5 Grad. Wenig Sonne heute bis zum Abend, viele Wolken, immer wieder kann es regnen, später sogar noch gewittern im Freistaat. In der Nacht bleibt es dann größtenteils trocken. Bis Freitag ist es dann immer wieder wechselhaft und windig. Ab und zu kommt die Sonne auch nochmal raus. Morgen hast du maximal 15 Grad am Mittwoch.
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0: Um kurz nach 5. Die A72 Zwickau Richtung Chemnitz zwischen Hartenstein und dem Rastplatz am Neukirchener Wald. Da schneit es immer wieder, da ist neblig. Deswegen siehst du da nicht so gut. Bleib da bitte vorsichtig, falls du da unterwegs bist. Weiter geht's mit der A4 Dresden Richtung Chemnitz. Zwischen Wilsdruf und dem Dreiecknossen ist die rechte Spur gesperrt. Dann zwischen Wüstenbrand und Hohenstein-Ernsthal. Achtung, da ist die Straße auch gesperrt, da laufen gerade Reparaturarbeiten. Und die B183 Köthen Richtung Bad Düben zwischen dem Abzweig nach Bröser und dem Abzweig nach Schwerz ist die Straße halbseitig gesperrt, da hat es geknallt.
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0: Stehen auf der A4 Chemnitz Richtung Dresden, auf der Höhe Dresden Nord. Achtung, da sind 120. Auf der B6 wird geblitzt, Meißen Richtung Wurzen, auf der Höhe Reppen und zum Schluss noch in Chemnitz, auf der Frankenberger Straße, auf Höhe der Rudolf-Liebold-Straße stadtauswärts. Hast du noch was gesehen, einen Stau oder einen Blitzer? Meld dich unter der 0850 5x9 oder schick eine WhatsApp rüber. Nummer findest du auf energy.de/sachsen. Dein nächstes Energy Sachsen Verkehrsupdate, das kommt dann sofort wieder, wenn's kracht.
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0: Happy Feierabend, sag ich da auf jeden Fall mal. Lass dir nicht anquatschen, mach den Laden mal dicht jetzt und dreh das Radio noch ein bisschen lauter. Ich hab nämlich noch ein paar nice Hits für dich. Für den Heimweg oder was auch immer du gerade machst. Und Tickets fürs Purple Disco Machine Konzert Open Air, das kriegst du auch noch hier. Der legt nämlich am Pfingstwochenende auf, gibt da gleich mehrere Konzerte, schön Open Air am Bärenzwinger. Und du kannst schon mal deine Dance-Schlappen putzen, weil mit dem Energy Sachsen Ticket-Drop-Alarm gehst du nämlich hin for free.
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0: Das ist er. Hörst du den hier zwischen den Hits laufen, dann callst du ganz schnell durch und dann suchst du dir einen Koffer aus und dann sind da die Tickets drin oder geiles Merch. Jetzt steppen wir noch ein bisschen ab Richtung Feierabend mit Michael Schulte. 5 a.m.
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Hast du Bock auf einen kleinen Ausflug nach Mittelerde mal wieder? Wie wär's denn? Die Serie zu Der Herr der Ringe, Rings of Power, läuft ja schon eine ganze Weile. Zwei Staffeln sind draußen, aber was ist denn mit der dritten Staffel von Rings of Power? Na, die kommt! Und zwar schon am 11. November. Das hat Amazon jetzt offiziell gemacht. Die haben das Ganze ja produziert und rausgehauen, Prime Video. Und da kannst du es dann auch gucken. Und die Ringe der Macht-Serie gehört aktuell auch immer noch zu den erfolgreichsten Produktionen von Prime Video, die jemals da gemacht wurden. Also es bleibt vielversprechend. Anfang November geht es dann wieder back nach Mittelerde. Und jetzt steppen wir weiter durch deinen Nachmittag mit Boy You Turn Me. Das ist der neue Hit von Felix Jähn und Cascada. Kriegst du hier bei Energy Sachsen die meisten neuen Hits. Die

0: Feierabend. Energy Sachsen ist an. Die meisten Hits, die meiste Musik kriegst du hier gleich. Klock, Klock mit dem neuesten Hit Out of the... Da habe ich mich mal kurz verknotet. Out of the Dark, so heißt er. Und davor hörst du noch Lady, Hear Me Tonight von Oliver Heldens. Bleibst du dran, ne?
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0: Bei dir in Leipzig 7 Grad aktuell, in Chemnitz 5 Grad, in Zwickau 6 Grad. Wenig Sonne heute, immer wieder Regen, ab und zu kann es auch nochmal gewittern. In der Nacht bleibt es dann aber größtenteils trocken und bis Freitag ist es dann wechselhaft und windig. Ab und zu kommt die Sonne raus, morgen bei maximal 15 Grad.
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0: Um 17.32 Uhr die A72 Zwickau Richtung Chemnitz zwischen Hartenstein und dem Rastplatz am Neukirchener Wald. Da schneit, da ist Nebel aufgezogen. Achtung, da siehst du nicht so gut, deswegen bleib vorsichtig, falls du da lang musst. Die A4 Dresden Richtung Chemnitz zwischen Wilsdruff und dem Dreieck Nossen, da ist die rechte Spur gesperrt.
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0: Stehen auf der A4 Chemnitz Richtung Dresden, auf der Höhe Dresden Nord, da sind 120 erlaubt. Auf der B6 wird geblitzt, Meißen Richtung Wurzen, auf der Höhe Reppen. Und der letzte Blitzer steht in Chemnitz auf der Frankenberger Straße auf Höhe der Rudolf-Liebold-Straße stadtauswärts. Hast du noch was gesehen, einen Stau oder einen Blitzer? Meld dich unter der 0850 5x9 oder schick eine WhatsApp-Nachricht rüber. Nummer findest du auf energy.de/sachsen. 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
2: Und heute schickt ganz Sachsen in den Feierabend der Patrick aus Niederaue. Hi Patrick, was geht bei dir?
3: Ich bin gerade auf dem Heimweg.
2: Na dann schon mal einen schönen Feierabend. Machst du heute noch was Schönes?
3: Wenn das Wetter vielleicht noch ein bisschen aufreißt, noch mal mit meinem Hundbüttel unterwegs sein und mit der Frau. Und ansonsten wird das wahrscheinlich ein gemütlicher Nachmittagspause.
2: Auf entspannt bei dem Wetter, da kannst du fast gar nichts anderes machen, aber gut so. Und jetzt machst du Feierabend, ganz Sachsen nimmst du mit.
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3: Endlich Feierabend, Nande.

Benson Boone bei Energy Sachsen, die meisten neuen Hits, die meiste Musik. Jetzt mit Clocklock und ihrem neuesten Hit Out of the Dark. Ganz recht, schön Out of the Dark, raus aus dem dunklen Malore-Tag, rein in den hell erleuchteten Feierabend. Das habe ich jetzt mal so frei interpretiert. Aber es ist ein bisschen so, es geht in Out of the Dark um eine Beziehung und wie dann so liebende Menschen es manchmal schaffen, es einem aus dunklen Zeiten zu retten. Ist richtig gutes Thema. Und einfach ein echt entspannter, richtig schöner Song geworden. Das ist er, der neue von Clocklock. Out of the Dark kriegst du jetzt hier zum Feierabend bei Energy Sachsen. 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

0: Komm ganz entspannt weiter durch deinen Feierabend mit Energy Sachsen und Hit Music Only. Gleich ist Joe am Start, macht sich schon bereit. Mit dabei hat sie brandneue Hits, zum Beispiel auch den neuesten Hit von Samba, Homebreaker. Davor hörst du noch Turn the Lights Off von Kato. Und du hörst auch noch den Michael Schulte mit einem ganz frischen Hit im Hit-Update. Bleib dran.
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12: Heute feierst du deinen Feierabend im Botanischen Garten und gehst zur Nachtgartenparty in der Saloppe Dresden. Um 17 Uhr fängt es für dich chillig an mit nicen Getränken und kleinen Snacks und um 20 Uhr legst du dann mit DJ ordentlich los. Bis 21 Uhr ist der Eintritt sogar for free und deine Freunde bringst du auch noch mit. Also check das unbedingt aus und ich wünsche dir richtig viel Spaß.
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12: Gleich um 6.
13: Ich bin Silas, hallo. Weniger Bürokratie und mehr Effizienz in den Behörden. Das hat sich Sachsens Regierung vorgenommen, um Wirtschaft, Kommunen und Bürger zu entlasten. Sie will die öffentliche Verwaltung umfassend modernisieren. Ministerpräsident Kretschmer hat heute im Landtag in Dresden für diese Pläne geworben.
14: Gerade in dieser besonderen Zeit ist es notwendiger denn je und wird auch am Ende eine große Auswirkung darauf haben, ob dieses Land, unsere Heimat, in den kommenden Jahren stark, effizient und leistungsfähig ist. Wichtig ist, dass wir vorankommen, dass wir die Zeichen der Zeit erkennen und handeln.
13: Inzwischen wird der Tankrabatt von fast 17 Cent weitgehend an die Verbraucher weitergegeben. Das zeigt eine Untersuchung der Monopolkommission, die die Bundesregierung berät. Auch der ADAC meldet sinkende Preise. Diesel kostete zum Wochenstart im Schnitt wieder weniger als 2 Euro pro Liter. Rund 2,6 Milliarden Euro hat die Sächsische Aufbaubank im letzten Jahr bereitgestellt für Infrastruktur, Wirtschaftsförderung, Bildung oder Wohnungsbau. Im Jahr davor waren es noch 3,4 Milliarden Euro. Die SAB ist Sachsens Förderbank. Sie vergibt Zuschüsse oder Darlehen, etwa für Kommunen oder auch für Firmen. Und jetzt die News aus deiner Ecke mit André.
3: Für Dresden und die Lausitz.
15: Sachsens Kommunen müssen sich auf weniger Steuereinnahmen einstellen. Das zeigt die aktuelle Steuerschätzung. Vor allem die Gewerbesteuer bricht ein. Dieses Jahr fehlen den Landkreisen, Städten und Gemeinden gut 200 Millionen Euro. Der Freistaat will helfen. Finanzminister Piwart sagt aber auch, der Spardruck bleibt hoch. Beim Freistaat dürften dieses Jahr 27 Millionen Euro weniger in die Kasse fließen. In den nächsten beiden Jahren werden wieder höhere Steuereinnahmen erwartet. Tödlicher Verkehrsunfall südlich von Dresden. Auf der B170 bei Dippoldeswalde ist am frühen Morgen ein Autofahrer verunglückt. Der 35-Jährige kam mit seinem Wagen von der Straße ab, stieß gegen Bäume und überschlug sich. Die Bundesstraße musste zur Unfallaufnahme und Bergung des Autos gesperrt werden. Auch in Sachsen kommt der Solarausbau in den Großstädten nur schleppend voran. Das zeigt eine Analyse der Deutschen Umwelthilfe. Für Leipzig, Dresden und Chemnitz gibt's eine rote Karte. Chemnitz hinkt den eigenen Ausbauzielen am deutlichsten hinterher. Dresden ist von den drei Städten am weitesten.
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12: Um die 7 Grad im Freistaat. Es ist wirklich einfach nur grau, regnerisch und bäh. Das zieht sich auch so durch in der Nacht. Da lockert es wirklich nur stellenweise auf bei Tiefstwerten zwischen 4 und 7 Grad. Also viel kälter wird es auch nicht heute.
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12: Ich hab's ja gar nicht geglaubt, aber auf der A72 Zwickau Richtung Chemnitz zwischen Hartenstein und dem Rastplatz am Neukirchener Wald, da kann's durch Schneefall, wir haben Mai, und Nebel zu Verkehrsbehinderungen kommen, also da bitte besonders vorsichtig fahren.
3: Blitzer.
12: Michael hat einen von der A4 gemeldet, Chemnitz Richtung Dresden in Höhe Dresden-Nord, da darfst du eigentlich 120 fahren. Dann steht einer auf der B6 Meißen Richtung Wurzen in Höhe Reppen und einer kam noch aus Chemnitz vom Hartmut-Frankenberger Straße in Höhe der Rudolf-Liebold-Straße stadtauswärts. Hast du noch was gesehen, einen Stau, einen Blitzer, dann melde dich bei uns. Nummer ist die 0800 50 und 5 mal die 9 oder du schickst eine WhatsApp durch. Die Nummer, die gibt's wie immer auf energy.de/sachsen. Dein nächstes Energy Sachsen Verkehrsupdate kommt dann sofort, wenn's kracht.
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12: Happy Dienstag hier bei Energy Sachsen, brandneu. Ich bin die Joe. Ich habe hier mal wieder die brandneuesten Hits für dich dabei. Wie jeden Tag, auch in der kurzen Woche. Den Kickoff machen der Kato und John mit ihrem Hit Turn the Lights Off hier bei Energy Sachsen. Let's go.
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0: Schei von Sarah Larsson war das, ein Banger-Song. Immer wieder aufs Neue hier bei Energy Sachsen.
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0: Der gute Michael Schulte heute mal wieder dabei als dein Energy Sachsen Hit-Update mit seinem neuen Hit Lovesick. Der Michael, der ist verliebt und du kennst es wahrscheinlich auch, das macht was mit einem. Der wird mal ein bisschen Baller-Baller im Kopf. Darüber hat er seinen neuen Hit geschrieben, Lovesick. Und der ist total upbeat, total gute Laune-Nummer. Und die gibt's jetzt hier bei Energy Sachsen am Abend. Als dein Hit-Update.

Aha, Energy Sachs läuft bei dir auf dem Feierabend und ich sag's, wie es ist. Nach Feierabend gehe ich heute erstmal auf den Spielplatz. Ein Kind war in Berlin in der Kita-Gruppe auf dem Spielplatz, hat so ein bisschen gebuddelt und einfach Silbermünzen, Luxusuhren, Goldschmuck und 6K Bargeld gefunden. Einfach ein Real-Life-Schatz. Der Kindergarten und der Papa vom Kind haben das direkt der Polizei gegeben. Und ich bin jetzt mal ganz ehrlich, Asche auf mein Haupt. Ich hätte es ja nicht abgegeben. Ich hätte es klammheimlich eingesteckt und nicht mehr drüber geredet. So ein Gutmensch bin ich dann auch wieder nicht. Was hättest du gemacht, wenn du so einen fetten Schatz gefunden hättest? Sag gern Bescheid 0351 28 98 9000. Jetzt Homewrecker von Somber bei Energy Sachsen.

0: 2:30 ist es hier bei Energy Sachsen brandneu auf dein Feierabend. Und gleich habe ich da in deiner Playlist die gute Loy mit ihrem Hit Red Eyes. Und unter anderem ist auch noch Don't Worry von Leonie mit dabei. Also wir haben ein straffes Programm hier.
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5: Aktuell 8 Grad in Görlitz, 7 Grad in Leipzig, Dresden und Zwickau und 6 noch in Chemnitz gemeldet. Es bleibt grau und regnerisch, in der Nacht dann Tiefstwerte zwischen 4 und 7 Grad. Auflockern wird's aber eher ganz, ganz selten. Da brauchst du schon ein bisschen mehr Glück.
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5: Vorsicht auf der A4 Dresden Richtung Görlitz in Höhe Burkau, da liegen Fahrzeugteile auf der Straße. Und es hat gekracht auf der A38 Halle Richtung Leipzig zwischen Lützen und dem Rastplatz Fuchsauer Ost.
3: Blitzer.
5: Michael hat einen von der A4 gemeldet, Chemnitz Richtung Dresden in Höhe Dresden Nord. Da darfst du eigentlich 120 fahren, solltest du auch machen. B6 Meißen Richtung Wurzen steht einer in Höhe Reppen. Und Hartmut hat einen aus Chemnitz gemeldet, da blitzen sie in der Frankenberger Straße in Höhe der Rudloff-Liebert-Straße stadtauswärts. Hast du noch was gesehen, einen Stau, einen Blitzer, dann melde dich bei uns. Nummer ist die 0800 50 und 5 mal die 9. Da kannst du einfach durchklingeln oder du schickst eine WhatsApp rum. Die Nummer, die gibt's auf energy.de/sachsen. Dein nächstes Energy Sachsen Verkehrsupdate, das kommt dann wie immer sofort, wenn's kracht.
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Energy Sachsen brandneu delivert hier mal wieder die neuesten News von den Stars und Sternchen. Und die liebe Rihanna, die hat was gemacht, was meine Mutter niemals gemacht hätte und ich würde es, glaube ich, auch nicht machen. Ihre Kids haben schön gekritzelt, wie man es kennt. Man erkennt es eben nicht. Es ist einfach nur wild drauf losgemalt und Rihanna hat diese Kritzelei genommen und sich einfach tätowiert. Gut, ich will fair bleiben, auf ihrem Bein, so wie es dann platziert ist, sieht es gar nicht mal so scheiße aus, aber es ist halt wirklich einfach nur Gekritzel. Irgendwie sweet, aber ich weiß nicht, hätte sie auch warten können, bis die Kinder was Richtiges malen können. Jetzt Leonie in deiner brandneuen Playlist hier bei Energy Sachsen auf dem

0: mittendrin in der ESC-Woche. Ich begleite dich rein hier bei Energy Sachsen brandneu. Und heute Abend sehen wir zum allerersten Mal die Performance von Sarah Engels mit ihrem Hit Fire. Erster Teil vom Halbfinale läuft heute Abend um 9 auf One. Wir Deutschen gehören ja zu den Big Five, das heißt, wir sind so oder so dabei. Aber Sarah Engels, die wird heute Abend das erste Mal auftreten und sie hat für ihren Auftritt auch eine kleine Überraschung angekündigt. Da sind wir mal sehr gespannt, was das wird. Jetzt Dermot Kennedy in deiner Playlist mit seinem Hit Funeral hier bei Energy Sachsen brandneu.
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0: 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Deine Energy Sachsen Top 7 um 7. Deine Daily Mini Charts hier bei Energy Sachsen brandneu. Du warst mal wieder ganz, ganz fleißig am Worten auf energy.de/Sachsen. Und da ist heute dabei ein neuer Platz 1 rumgesprungen. Aber alles entspannt. Geduld, Geduld. Das hörst du alles gleich.
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0: Dienstag ist Barabend oder besser gesagt Bärabend. Der Studentenkeller Bärenzwinger lädt dich ein und deine Studi-Friends auch noch, um einen richtig nicen Abend in chilliger Atmosphäre mit coolen Leuten und leckeren Drinks zu genießen. Um 20 Uhr ist da Kickoff und sollte dir noch langweilig werden, da gibt's sogar 2 Tischkicker, also gar keine Ausreden mehr.
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0: Um 6:45.
5: Ich bin Gisa, hallo. Gut 4,8 Milliarden Euro aus dem Infrastruktur-Sondervermögen des Bundes fließen in den kommenden Jahren nach Sachsen. Jetzt ist auch klar, wie das Geld im Freistaat eingesetzt werden soll. Der Landtag hat den Sachsenfonds beschlossen im Kasten.
6: Genau, zu den Schwerpunkten zählen Investitionen in Krankenhäuser und Universitätskliniken. Außerdem soll Geld in Mobilität fließen, also einen besseren öffentlichen Nahverkehr, in Staatsstraßen und Radwege. Neben dem Wohnungsbau sollen auch der Hochwasserschutz sowie Sport und Kultur in den nächsten Jahren profitieren. Finanzminister Piwatz sagte, die Mittel sollen gezielt da ankommen, wo sie gebraucht werden und dauerhaft Wirkung entfalten.
5: Weniger Bürokratie und mehr Effizienz in den Behörden. Das hat sich Sachsens Regierung vorgenommen, um Wirtschaft, Kommunen und Bürger zu entlasten. Sie will die öffentliche Verwaltung umfassend modernisieren. Ministerpräsident Kretschmer hat heute im Landtag in Dresden für diese Pläne geworben. Der Schottenbergtunnel auf der B101 in Meißen bleibt vorerst voll gesperrt. Eigentlich sollte er zumindest von heute Abend bis morgen früh 8 Uhr freigegeben werden. Das ist wegen einer technischen Störung aber nicht möglich. Im Schottenbergtunnel läuft gerade die jährliche Wartung. Und jetzt die News aus deiner Ecke mit André.
2: Für Dresden und die Lausitz.
7: Die Haushaltslage in Sachsen bleibt angespannt. Die aktuelle Steuerschätzung bringt dem Freistaat keine neuen Spielräume. Vor allem die Kommunen müssen mit weniger Geld auskommen. Mehr von Daniel Bornberg.
8: Allein im laufenden Jahr fehlen den Landkreisen, Städten und Gemeinden gut 200 Millionen Euro gegenüber den bisherigen Erwartungen. Vor allem, weil durch die Wirtschaftsflaute Gewerbesteuereinnahmen wegbrechen. Für den Freistaat selbst sieht es etwas besser aus. Dieses Jahr dürften 27 Millionen Euro weniger in die Kasse fließen, in den Jahren danach dann aber sogar etwas mehr als gedacht. Finanzminister Piwatz sagt trotzdem, der Spardruck bleibt hoch.
7: In Görlitz treten nur noch 2 Kandidaten zur zweiten Runde der Oberbürgermeisterwahl an. Amtsinhaber Octavian Urso von der CDU und sein AfD-Herausforderer Sebastian Wippel. Urso hatte im ersten Wahlgang die absolute Mehrheit knapp verpasst. Der zweite Wahlgang ist am 31. Mai. In der Lausnitzer Heide nördlich von Dresden sind militärische Hinterlassenschaften jetzt weitgehend verschwunden. Das zentrale Flächenmanagement hat frühere Gebäude und Munitionsreste entfernt. Entstanden sind dafür hunderte Quartiere für Fledermäuse. Die Arbeiten haben rund 1,5 Millionen Euro gekostet.
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0: Es regnet, stellenweise schneit sogar. Weiß auch nicht, was das jetzt soll, aber naja, das zieht sich so durch. Das ist keine Besserung in Sicht. In der Nacht bei Tiefstwerten zwischen 4 und 7 Grad. Ich finde, so kalt ist es gar nicht. Also wieso schneit's nicht? Ich verstehe das nicht.
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0: Vorsicht auf der A4 Dresden Richtung Görlitz in Höhe Burkau. Da liegen Fahrzeugteile auf der Straße. Auf der A38 Halle Richtung Leipzig zwischen Lützen und dem Rastplatz Fuchsauer Oster hat es gekracht. Und B6 Dresden Richtung Meißen zwischen Scharfenberg und Meißen ist die Straße gesperrt.
2: Blitzer.
0: Da steht einer auf der A4 Chemnitz Richtung Dresden in Höhe Dresden-Nord. Der darf so 120 fahren. Das hat uns der liebe Michael gemeldet. Danke an dich. B6 Meißen Richtung Wurzen in Höhe Reppen wird geblitzt. Und in Chemnitz steht einer in der Frankenberger Straße in Höhe der Rudolf-Liebert-Straße stadtauswärts. Danke an der Stelle an Hartmut fürs Melden. Hast du noch was gesehen? Einen Stau und einen Blitzer? Dann melde dich gern bei uns. Nummer ist die 0800 50 und 5 an die 9 oder du schickst eine WhatsApp rum. Gern auch eine Sprachnachricht. Die Nummer, die gibt's auf energy.de/Sachsen. Dein nächstes Energy Sachsen Verkehrsupdate, das kommt dann sofort, wenn's kracht.
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0: Hallo, hallo, hallo, hier bei Energy Sachsen brandneu um kurz nach 7. Ich bin die Joe und ich habe hier direkt ein Iconic Duo auf Platz 7. Hast du da reingevotet? Und zwar Bring Your Love von Madonna und Sabrina Carpenter. Und den hörst du jetzt.
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0: Dresden Richtung Meißen ist zwischen Scharfenberg und Meißen die Straße gesperrt. In Leipzig ist die Landsberger Straße zwischen der B6 Max-Liebermann Straße und der Breitenfelder Straße nach einem Unfall gesperrt. Geblitzt wird auf der B6 Meißen Richtung Wurzen in Höhe Reppen, auf der A4 Chemnitz Richtung Dresden in Höhe Dresden Nord und in Chemnitz stadtauswärts auf der Frankenberger Straße in Höhe der Rudolf-Liebold Straße. Melde auch du uns Staus und Blitzer unter 0800 50 5 mal die 9.
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Bei Energy Sachsen droppe ich dir jetzt was Neues in eine brandneue Playlist und zwar von den talentiertesten Zwillingen Deutschlands. Die Jungs von Fastboy, die haben mal wieder gekocht, aber wie Beautiful Life heißt die Nummer und die passt vor allem perfekt gerade rein in dieses Banger-Wetter. Ist so ein Song für warme Tage, Sommernächte. Gut, die haben wir jetzt gerade noch nicht, aber relativ warme Tage immerhin. Ist schon mal ein bisschen Inspo für deine Sommer-Playlist hier bei Energy Sachsen. Beautiful Life von Fastboy.

Energy Sachsen brandneu spiele ich dir natürlich immer die neuesten, hottesten Hits und da darf einer auf gar keinen Fall fehlen, nämlich Harry Styles mit seinem neuen Album Kiss All The Time Disco Occasionally. Und eine Single darauf ist American Girl. Harry Styles ist wirklich komplett genervt von seinen Freunden, weil sie einfach alle nach und nach setteln, in Beziehungen kommen und das volle Programm abarbeiten. Verlobung, Haus, Hochzeit, Kind, zack, zack, zack. Und er ist eigentlich ganz happy Single. Da bin ich ja offen und ehrlich, da bin ich wohl Team Harry. Naja, solange er seinen Frust in gute Mucke packt, ist ja alles halb so schlimm. American Girls jetzt hier für dich ganz frisch in deiner Energy Sachsen Brand.

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Es ist immer noch ein Ohrwurm und es war auch schon immer ein Ohrwurm. Gerade nach Stranger Things hat das Ding aber wieder einen ordentlichen Hype bekommen. Jetzt haben sich Felix Jehn und Cascada den Song geschnappt und haben den noch ein bisschen danciger gemacht. Und ich muss sagen, der klingt schon sehr geil. Ganz frisch ist er drin in deiner Energy Sachsen brandneue Playlist hier auf dem Feierabend. Wir hören gleich mal rein in Boy, You Turn Me.

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2: Heute hast du was ganz Besonderes vor. Im Countdown Dresden findet die Länderparty statt. Um 20.30 Uhr beginnt der ganze Spaß und jeder bringt sein Favorite Essen aus seinem Heimatland mit. Also mach dich ready für einen niceen Austausch und chillige Atmosphäre, richtig, richtig leckeres Essen und ganz, ganz viele neue Freunde. Ich wünsche dir viel Spaß und guten Hunger.
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3: Ich bin Gisa, hallo. Das Geld aus dem Infrastruktur-Sondervermögen des Bundes soll in Sachsen sinnvoll eingesetzt werden. Der Landtag hat jetzt den Sachsenfonds beschlossen. Bis 2036 fließen gut 4,8 Milliarden Euro in den Freistaat. Sie werden vor allem in Krankenhäuser und Universitätskliniken investiert. Auch der öffentliche Nahverkehr und der Wohnungsbau sollen profitieren. Finanzminister Piwarz betont, die Mittel sollen gezielt da ankommen, wo sie gebraucht werden und dauerhaft Wirkung entfalten. Sachsens Regierung hat sich vorgenommen, die öffentliche Verwaltung umfassend zu modernisieren. Um Wirtschaft, Kommunen und Bürger zu entlasten, soll Bürokratie abgebaut und Effizienz in Behörden gesteigert werden. Ministerpräsident Kretschmer warb im Landtag um Unterstützung der einzelnen Fraktionen. Inzwischen wird der Tankrabatt von fast 17 Cent weitgehend an die Verbraucher weitergegeben. Das zeigt eine Untersuchung der Monopolkommission, die Bundesregierung berät. Auch der ADAC meldet sinkende Preise. Diesel kostete zum Wochenstart im Schnitt wieder weniger als 2 Euro pro Liter. Und jetzt die News aus deiner Ecke mit André.
1: Für Dresden und die Lausitz.
4: Sachsens Kommunen müssen sich auf weniger Steuereinnahmen einstellen. Das zeigt die aktuelle Steuerschätzung. Vor allem die Gewerbesteuer bricht ein. Dieses Jahr fehlen den Landkreisen, Städten und Gemeinden gut 200 Millionen Euro. Der Freistaat will helfen. Finanzminister Piwarz sagt aber auch, der Spardruck bleibt hoch. Beim Freistaat dürften dieses Jahr 27 Millionen Euro weniger in die Kasse fließen. In den nächsten beiden Jahren werden wieder höhere Steuereinnahmen erwartet. Tödlicher Verkehrsunfall südlich von Dresden. Auf der B170 bei Dippoldeswalde ist am frühen Morgen ein Autofahrer verunglückt. Der 35-Jährige kam mit seinem Wagen von der Straße ab, stieß gegen Bäume und überschlug sich. Die Bundesstraße musste zur Unfallaufnahme und Bergung des Autos gesperrt werden. Auch in Sachsen kommt der Solarausbau in den Großstädten nur schleppend voran. Das zeigt eine Analyse der Deutschen Umwelthilfe. Für Leipzig, Dresden und Chemnitz gibt's eine rote Karte. Chemnitz hinkt den eigenen Ausbauzielen am deutlichsten hinterher. Dresden ist von den drei Städten am weitesten.
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5: Viele Wolken und immer wieder Regen, der im Lauf des Abends weniger wird und eher in einzelne Schauer übergeht. Vereinzelt ist auch mal ein Gewitter dabei. In der Nacht kühlt's ab auf 6 bis 4 Grad. Morgen erst grau und noch etwas Regen, später wieder Schauer und maximal 16 Grad.
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5: Auf der B6 Dresden Richtung Meißen ist zwischen Scharfenberg und Meißen die Straße gesperrt. Im Kreis Mittelsachsen ist die Straße zwischen Lichtenberg, Erzgebirge und Mulda nach einem Unfall ebenfalls gesperrt. Und in Leipzig ist die Landsberger Straße zwischen der B6 Max-Liebermann-Straße und der Breitenfelder Straße nach einem Unfall dicht. Geblitzt wird in Leipzig stadtauswärts auf der Nürnberger Straße, außerdem auf der B6 in Höhe Reppen Richtung Wurzen. Und auf der A4 Chemnitz Richtung Dresden steht ein Blitzer in Höhe Dresden-Nord. Melde auch du uns Staus und Blitzer unter 0800 50 5 mal die 9.
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2: Happy Dienstag hier in deiner kurzen Woche bei Energy Sachsen Brandneu. Um kurz nach 8 ist es. Jetzt habe ich für dich in der Playlist Tiny Swims, Mr. Know It All, sein neuer Hit. Den hörst du natürlich hier, da wo es immer die brandneuesten Hits gibt, bei Energy Sachsen Brandneu mit mir, Joe.
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Comedy Sachsen brandneu hörst du hier in deinem Feierabend und ich habe mir mal wieder was richtig Schönes, Frisches dabei für deine Playlist, nämlich einen neuen Track von Paula Stiller. Wenn du krank bist, gehst du zum Arzt, kennt man so, das macht man einfach so. Aber wenn man Liebeskummer hat und das Herz bricht, da stehst du doof da, weil da gibt's keine Medizin gegen und es tut einfach nur Arschweh. Lovesick heißt die neue Nummer von Paula Stiller und da besingt sie genau diese Situation, ganz ohne Filter, sehr minimalistisch, aber mit ordentlich viel Emotion. Lovesick von Paula Stiller, jetzt bei Energy Sachsen brandneu. 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

Du und ich jeden Abend und natürlich die brandneueste Musik jeden Abend. Das ist ein Date. Und jetzt joint uns da der gute Kid Laroi. Der hat gerade erst eine Deluxe-Version von seinem Album Before I Forget gedroppt. Und den Banger, den ich jetzt für dich in der Playlist habe, der ist da auch mit drauf, nämlich Pieces. Er hatte ja auch ganz viele emotionale Songs auf dem Album. Der jetzt ist vom Vibe her eher keiner davon. Der ist super dancig und ich muss sagen, einer meiner Favorites von denen, die da jetzt noch auf der Deluxe-Version mit drauf sind. Pieces von The Kid Laroi jetzt an deiner Energy Sachsen brandneu.

Der Song hier, der kommt so halb aus dem Freistaat, Rhythm Unknown von Maskina, in deiner brandneuen Energy Sachsen Playlist. Und der versprüht richtig viele Good Vibes, richtig Frühling einfach, und produziert hat den Dein Local Hero Purple Disco Machine. Also kann man sagen, der Song kommt quasi aus Dresden, wenn du es so willst. Jetzt in deiner Energy Sachsen brandneue Playlist, Rhythm Unknown von Maskina.

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4: Viele Wolken und immer wieder Regen, der im Lauf des Abends weniger wird und eher in einzelne Schauer übergeht. Vereinzelt ist auch mal ein Gewitter dabei. In der Nacht kühlt's ab auf 6 bis 4 Grad. Morgen erst grau und noch etwas Regen, später wieder Schauer und maximal 16 Grad.
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4: Auf der B6 Dresden Richtung Meißen ist zwischen Scharfenberg und Meißen die Straße gesperrt. Im Kreis Mittelsachsen ist die Straße zwischen Lichtenberg, Erzgebirge und Mulda nach einem Unfall ebenfalls gesperrt. Geblitzt wird in Leipzig stadtauswärts auf der Nürnberger Straße, außerdem auf der B6 in Höhe Reppen Richtung Wurzen. Und auf der A4 in Höhe Dresden-Nord Richtung Chemnitz. Melde auch du uns Staus und Blitzer unter 0800 50 5 mal die 9.
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Holly Humberstone hattest du jetzt immer mal in deiner Energy Sachsen Playlist mit ihrem Hit To Love Somebody. Jetzt ist sie drin mit einem neuen Banger und zwar mit Cruel World. Das ist der Song, der ihrem neuen Album seinen Namen gibt und es beschreibt einfach das Gefühl, was du vielleicht relaten kannst. Es geht nämlich darum, dass man, um die besten, tollsten und größten Gefühle intensiv zu fühlen, erstmal die ganzen Downs mitnehmen muss. Die schlechten Phasen, die muss man auch mal fühlen, damit man weiß, wie es sein kann, wie geil es sein kann. Schön poppiger Sound, wie du es von ihr gewohnt bist, reiht sich so ein bisschen in die Pop-Girlies Sabrina Carpenter, Chappell Roan und Konsorten ein. Und ich spiele dir den Track jetzt einfach mal Cruel World.

Achtung, wenn der Song am Start ist, dann ist offiziell Sommer. Nicht meine Worte, sondern die Worte von den Jungs von Boy Loco über ihre neue Single Praised You. Hörst du jetzt hier bei Energy Sachsen? Das kann man nicht leugnen. Ist ein Good Feeling Song. Passt auch schon in den Frühling, muss nicht mal mehr Sommer sein. Praised You, jetzt in deiner brandneuen Playlist. Ganz frisch ist die drin bei Energy Sachsen.

Wer ist der Sänger hinter der weißen Vinyl? Sorry, aber diese Promophase war mal wieder iconic. Louis Capaldi hörst du jetzt bei Energy Sachsen brandneu und seine Promophase für seinen neuen Hit Stay Love hat er mal eben ganz, ganz special gestaltet. Er hat in ausgewählten Plattenläden in den USA weiße, unbeschriftete Platten zum Verkauf angeboten. Die hatten den Song drauf, aber extrem nach unten gepitcht, sodass man ihn wirklich null erkannt hat. Und alle haben sich natürlich gefragt, wer zum Teufel ist der Sänger hinter der weißen Vinyl? Ja, es war Louis Capaldi und der Song war sein neuer Hit Stay Love. Jetzt habe ich ihn brandneu in der Playlist drin bei Energy Sachsen, ganz ungepitcht und ganz original. 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
3: Ich bin Gisa. Hallo. Gut 4,8 Milliarden Euro aus dem Infrastruktur-Sondervermögen des Bundes fließen in den kommenden Jahren nach Sachsen. Jetzt ist auch klar, wie das Geld im Freistaat eingesetzt werden soll. Der Landtag hat den Sachsenfonds beschlossen im Kasten.
4: Genau, zu den Schwerpunkten zählen Investitionen in Krankenhäuser und Universitätskliniken. Außerdem soll Geld in Mobilität fließen, also einen besseren öffentlichen Nahverkehr, in Staatsstraßen und Radwege. Neben dem Wohnungsbau sollen auch der Hochwasserschutz sowie Sport und Kultur in den nächsten Jahren profitieren. Finanzminister Piwatz sagte, die Mittel sollen gezielt da ankommen, wo sie gebraucht werden und dauerhaft Wirkung entfalten.
3: Der Tankrabatt kommt mittlerweile größtenteils bei den Verbraucherinnen und Verbrauchern an. Das zeigt eine Untersuchung der Monopolkommission. Als Grund nennt sie vor allem den starken politischen und öffentlichen Druck. Rund 2,6 Milliarden Euro hat die Sächsische Aufbaubank im letzten Jahr bereitgestellt. Für Infrastruktur, Wirtschaftsförderung, Bildung oder Wohnungsbau. Im Jahr davor waren es noch 3,4 Milliarden Euro. Die SAB ist Sachsens Förderbank. Sie vergibt Zuschüsse oder Darlehen, etwa für Kommunen oder aber Firmen. Und jetzt die News aus deiner Ecke mit André.
2: Für Dresden und die Lausitz.
5: Die Haushaltslage in Sachsen bleibt angespannt. Die aktuelle Steuerschätzung bringt dem Freistaat keine neuen Spielräume. Vor allem die Kommunen müssen mit weniger Geld auskommen. Mehr von Daniel Bornberg.
6: Allein im laufenden Jahr fehlen den Landkreisen, Städten und Gemeinden gut 200 Millionen Euro gegenüber den bisherigen Erwartungen. Vor allem, weil durch die Wirtschaftsflaute Gewerbesteuereinnahmen wegbrechen. Für den Freistaat selbst sieht es etwas besser aus. Dieses Jahr dürften 27 Millionen Euro weniger in die Kasse fließen, in den Jahren danach dann aber sogar etwas mehr als gedacht. Finanzminister Piwatz sagt trotzdem, der Spardruck bleibt hoch.
5: In Görlitz treten nur noch zwei Kandidaten zur zweiten Runde der Oberbürgermeisterwahl an. Amtsinhaber Octavian Urso von der CDU und sein AfD-Herausforderer Sebastian Wippel. Urso hatte im ersten Wahlgang die absolute Mehrheit knapp verpasst. Der zweite Wahlgang ist am 31. Mai. In der Lausnitzer Heide nördlich von Dresden sind militärische Hinterlassenschaften jetzt weitgehend verschwunden. Das zentrale Flächenmanagement hat frühere Gebäude und Munitionsreste entfernt. Entstanden sind dafür hunderte Quartiere für Fledermäuse. Die Arbeiten haben rund 1,5 Millionen Euro gekostet.
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7: Wolkig bleibt in der Nacht. Erst lässt der Regen nach. Später kommen wieder dichtere Wolken und ein bisschen Regen dazu. Die Tiefstwerte liegen bei 6 bis 4 Grad. Morgen am Anfang noch graue Suppe mit Regen, der dann schwächer wird, später ab und zu Schauer und maximal 16 Grad.
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7: Auf der B6 Dresden Richtung Meißen ist zwischen Scharfenberg und Meißen die Straße gesperrt. Im Kreis Mittelsachsen ist die Straße zwischen Lichtenberg, Erzgebirge und Mulda nach einem Unfall gesperrt. Geblitzt wird in Leipzig stadtauswärts auf der Nürnberger Straße und auf der B6 in Höhe Reppen Richtung Wurzen. Melde auch du uns Staus und Blitzer unter 0800 50 5 mal die 9.
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8: An den Lietzer kannst du jetzt auch einen Haken dran machen. Du, wir arbeiten uns hier systematisch durch deine Tage in der kurzen Woche mit Energy Sachsen brandneu. In deiner Playlist jetzt um kurz nach 9 spiele ich dir Dennis Lloyd zusammen mit Unit Us und ihrem neuen Hit Diamonds. Ein richtiger Banger. Und wenn du dir ein langes Wochenende genommen hast, dann ist das hier schon der vorletzte Tag gewesen. Herzlichen Glückwunsch.
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Rehab teast hier bei Energy Sachsen brandneu so ein kleines bisschen sein neues Album Dream Inside a Dream an. Und zwar mit einem neuen Track. Eine schön danceige Nummer mit dem krassen Ohrwurm-Chorus. Ghost Town heißt das Ding und genauso ist der Vibe auch. Sehr verträumt mit einem deepen Text. Ghost Town von Rehab jetzt bei Energy Sachsen brandneu in deiner Playlist. Ganz entspannt rock mal hier durch deinen Feierabend.

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gibt was Neues von Tiffany Harris und wo hörst du brandneue Tracks? Natürlich zuerst richtig bei mir, der Joe, bei Energy Sachsen brandneu. Tiffany Harris besingt in ihren Tracks ja sonst sehr häufig mentale Gesundheit, aber dieser Track ist eher so eine Danksagung. Ohne dich wird mir schwindelig, also quasi ein Dank an ihre Freunde, dass sie sie immer halten und ihr immer Halt geben. Sweet. Vertigo jetzt in deiner Energy Sachsen brandneu Playlist und da sag ich auch einfach mal Danke an dich, dass du jetzt hier mit mir dabei bist.

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Jetzt wird hier kurz ein bisschen deeper bei Energy Sachsen brandneu. Henry and the Waiter ist bekannt für ehrliche Texte über Gefühle, Chaos im Kopf und diese typischen Up-and-Down-Momente im Leben. Dance with Pain zeigt genau das. Manchmal muss man einfach durch den ganzen Schmerz und einfach weitermachen, auch wenn es weh tut. Ein emotionaler Indie-Pop-Track mit ordentlich Passion, Henry and the Waiter. Dance with Pain, jetzt bei Energy Sachsen brandneu.

der Collab, die ich dir jetzt hier in deinen Feierabend droppe bei Energy Sachsen brandneu, da kann ich nur sagen, alter Falter, pass auf. Sia, Afrojack, David Guetta, na holla die Waldfee. Auf dem Ultra Music Festival in Miami haben sie es zum ersten Mal gespielt. Alle sind ausgerastet, weil es einfach der perfekte Festival-Song ist. Und dann gemixt mit Sia Stimme, das ist einfach crazy gut. Jetzt ist er endlich draußen und ich sag dir, wie es ist, wenn ich den nicht dieses Jahr auf den Festival-Stages höre, dann knallt's aber. Als kleine Vorbereitung hau ich ihn dir jetzt schon mal rein in deinen Feierabend bei Energy Sachsen brandneu. 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
2: mit KI-Support. Wolkig bleibt in der Nacht, erst lässt der Regen nach, später kommen wieder dichtere Wolken und ein bisschen Regen dazu. Die Tiefstwerte liegen bei 6 bis 4 Grad. Morgen am Anfang noch graue Suppe mit Regen, der dann schwächer wird, später ab und zu Schauer und maximal 16 Grad.
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2: Nichts los auf den Straßen, du hast überall freie Fahrt. Geblitzt wird in Leipzig stadtauswärts auf der Nürnberger Straße. Melde auch du uns Staus.

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1: Es heißt ja Never Change a Winning Team und das ist ja mal sowas von das Motto von den Chainsmokers und Oaks. 2018 haben sie ihren ersten Track zusammen gemacht, dann kam dieses Jahr schon der Track Echo raus und jetzt haben sie noch einen hinterhergehauen, nämlich Already Know. Sie selber haben gesagt, dieser kreative Flow ist einfach nur absolut crazy. Deshalb haben sie einfach mal alles rausgelassen und ausproduziert. Bedeutet, das Ding ist noch nicht durch. Da erwarten dich aber noch einige Tracks. Es bleibt spannend. Solange gibt es hier erstmal den dritten aus der Reihe, nämlich Already Know bei Energy Sachsen brandneu.

Schönen Feierabend wünsche ich dir bei Energy Sachsen brandneu. Und jetzt gibt's ganz, ganz große Gefühle, riesengroße Hooks. Die liefern dir One Republic mal wieder mit ihrer brandneuen Nummer Need Your Love. Und bei den Jungs ist es ja eh immer alles relativ viel Herzschmerz. Trotzdem immer schön und immer auch Ohrwürmer. Das muss man denen ja echt lassen. Need Your Love jetzt in einer Playlist bei Energy Sachsen brandneu.

Okay, aber wie krass kann man bitte sein? Kehlani hat ein wahnsinnig gutes R&B-Album gedroppt, hat es nach sich selber benannt, Kehlani, und ein Song auf dem Album ist einfach mal mit einer fucking Legende, nämlich Usher. Mehr geht doch nicht. Sie hat nicht enttäuscht, die Frau. Die beiden haben nicht enttäuscht, denn ihr Feature Shoulda Never ist gleichzeitig wahnsinnig groovig, was du ja auch schon von ihr kennst, aber gleichzeitig kann man da auch im Club zu tanzen. Es ist ein frischer Vibe drin. Ich bin ja Fan, merkst du vielleicht auch. Und du gleich hoffentlich auch, wenn ich dir Shoulda Never in deine brandneue Playlist packe. Hier bei Energy Sachsen.

Conan Gray singt, muss ich weinen. Ich hoffe du nicht, sonst wird das hier eine ganz große Heulerei gleich bei Energy Sachsen brandneu. Aber dieser Mann, der hat was in seiner Stimme und in seinen Texten, das geht einem so krass nah, das hittet richtig rein. Sein neuer Song The Best, das ist wieder so einer, so ein trauriger. Und ich habe ihn dir mitgebracht, hier bei Energy Sachsen brandneu. In deinem Feierabend, man bringe mir die Taschentücher.

0: Wolkig bleibt's in der Nacht, erst lässt der Regen nach, später kommen wieder dichtere Wolken und ein bisschen Regen dazu. Die Tiefstwerte liegen bei 6 bis 4 Grad. Morgen am Anfang noch graue Suppe mit Regen, der dann schwächer wird, später ab und zu Schauer und maximal 16 Grad.
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0: Auf der A4 Erfurt Richtung Chemnitz steht zwischen Merane und Hohenstein-Ernsthal ein unbeleuchtetes Fahrzeug auf der rechten Spur. Melde auch du uns Staus und Blitzer unter 0800 50 5 mal die 9.

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0: und der Kliegner Hauptstraße die Straße gesperrt. Melde auch du uns Staus und Blitzer unter 0800 50 5 mal die 9.
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4: Wolkig bleibt in der Nacht. Erst lässt der Regen nach. Später kommen wieder dichtere Wolken und ein bisschen Regen dazu. Die Tiefstwerte liegen bei 6 bis 4 Grad. Morgen am Anfang noch graue Suppe mit Regen, der dann schwächer wird. Später ab und zu Schauer und maximal 16 Grad.
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4: Nichts los auf den Straßen. Du hast überall freie Fahrt. Melde auch du uns Staus und Blitzer unter 0800 50 5 mal die 9.
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1: Nichts los im Moment auf den Straßen in Sachsen. Gute Fahrt. Melde auch du uns Staus und Blitzer unter 0800 50 5 mal die 9.
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2: Wolkig bleibt in der Nacht, erst lässt der Regen nach, später kommen wieder dichtere Wolken und ein bisschen Regen dazu. Die Tiefstwerte liegen bei 6 bis 4 Grad. Morgen am Anfang noch graue Suppe mit Regen, der dann schwächer wird, später ab und zu Schauer und maximal 16 Grad.
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2: Es gibt gerade keine Staus, du kommst entspannt durch. Melde auch du uns Staus und Blitzer unter 0800 50 5 mal die 9.
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1: Im Moment ist alles frei, es gibt keine Staus. Melde auch du uns Staus und Blitzer unter 0800 50 5 mal die 9.
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1: Nichts los auf den Straßen, du hast überall freie Fahrt. Melde auch du uns Staus und Blitzer unter 0800 50 5 mal die 9.
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0: Report.
1: Gerade ist es ziemlich wolkig, zwischendurch kommt noch Regen runter, später lässt das erstmal nach und es lockert kurz auf, bevor wieder Wolken nachschieben. Dazu Tiefstwerte zwischen 6 und 4 Grad. Tagsüber ziehen von Westen dicke Wolken rein, immer wieder Schauer und vereinzelt Gewitter mit Graupel bei 8 bis 12 Grad.
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1: Im Moment ist alles frei, es gibt keine Staus. Melde auch du uns Staus und Blitzer unter 0800 50 5 mal die 9.
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